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1: Übergeben, übernehmen und Übergänge sind alles Aspekte, die wir in den kommenden Wochen hier im Podcast besprechen wollen. Denn mehr als 500.000 Unternehmen suchen in den nächsten 3 Jahren eine Nachfolge. Klar, einige wollen auch gar nicht übergeben. Für viele stellen sich aber gerade deshalb wirklich viele Fragen. Das ist im Großen so, aber auch sehr konkret im Brand1-Universum. Wieso, weshalb, warum besprechen wir in dieser Ausgabe. Ich bin Christian Bollert und kann euch jetzt schon eine besondere Episode unseres gemeinsamen Podcasts versprechen.
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1: Bei der Brand 1 in Hamburg steht ein Führungswechsel an, oder besser, er findet gerade schon statt. Denn Gabriele Fischer gibt zum Ende des Jahres die Chefredaktion ab und Christian Rickens, zuletzt Textchef beim Handelsblatt, ist schon seit dem Sommer mit in der Chefredaktion Co-Chefredakteur und übernimmt dann ab Januar 27 alleine die Leitung. Das manchmal also so abstrakte Thema der Übergabe und des Übernehmens wird hier jetzt schon bei diesem besonderen Wirtschaftsmagazin direkt erlebbar und ist genau deshalb das Thema in dieser Podcast-Episode. Gabriele Fischer hat die Brand 1 1999 mitgegründet und seitdem ohne Frage entscheidend mitgeprägt. Für viele ist sie das Gesicht der Brand 1. Christian Rickens hat bei der Brand 1 seine ersten Schritte als Magazinjournalist gemacht und kennt das Haus noch aus der Gründungsphase. Danach hat er unter anderem für das Manager-Magazin, Spiegel Online und zuletzt, wie schon erwähnt, für das Handelsblatt gearbeitet. Sprechen wir also übers Loslassen, Raum für Neues und auch übers Übernehmen. Herzlich willkommen und hallo im Brand 1 Podcast, Gabriele und Christian.
3: Hallo, hallo.
4: Hallo, danke für die Einladung.
1: Gabriele, fangen wir mit dir an. Du hast in einem deiner Newsletter über das Loslassen geschrieben, dass es ein verdammt harter Selbsterfahrungskurs sein kann. Wo stehst du denn da gerade selbst?
3: Das Schöne ist, dass es wirklich jede Woche eine andere Station nimmt. Man wandelt zwischen Euphorie, was kommt Neues, wie sieht das Neue aus, dem Gefühl von, will ich das wirklich nicht mehr machen oder so, wenn du dann 100 Mails kriegst, hast du so das Gefühl, das ist auch schön, wenn ich das nicht mehr machen muss. Und so schwanke ich von A nach B und fühle mich aber grundsätzlich gut, weil ich glaube, dass wir mit Christian den Richtigen gefunden haben und damit Brand 1 in guten Händen ist und ich mich auch darauf freue, was Neues anzufangen.
1: Und wenn du jetzt dich heute festlegen müsstest, in dem Moment der Aufnahme eher A oder B oder doch C, weil du schwankst, wie fühlst du dich?
3: Heute fühle ich mich gut.
1: Christian, du hast ja die Brand 1 noch in dieser Gründungsphase selbst mitbekommen. Gabriele hat es gerade gesagt, sie ist sehr zuversichtlich, dass du das gut machen wirst, aber das ist ja gleichzeitig auch natürlich eine Bürde.
4: Ja, das kann man so sagen, aber es wäre natürlich noch schlimmer, wenn sie sagen würde, ich glaube eigentlich nicht, dass er es gut machen wird oder ich hoffe, dass er es gut machen wird oder sonst was. Also insofern, jede andere Bürde wäre ja noch größer. Insofern bin ich schon ganz froh, dass Gabriele mir das offenbar zutraut.
1: Jetzt bist du ja schon so ein bisschen dabei, seit dem Sommer, seit Juli, um ganz genau zu sein. Gibt es auch Dinge, wo du jetzt schon sagen kannst, das bleibt auf jeden Fall, das bleibt Brand 1?
4: Ja, ganz viel. Also das Allermeiste bleibt auf jeden Fall Brand 1. Wir sind ja ein sehr, sehr besonderes Wirtschaftsmagazin. Ich glaube, wir waren schon konstruktiver Journalismus. Da war das Schlagwort noch nicht mal erfunden. Das ist wirklich so das Markenzeichen, das Gabriele Fischer hier mitgebracht hat. Unser Untertitel lautet ja auch, das geht. Also genau dieser konstruktive Ansatz, den jetzt alle machen wollen, bis hin zum Spiegel. Und ich kann mich auf jeden Fall festlegen, dass das auch Brand 1 bleibt, dass das auf jeden Fall unser Markenzeichen bleiben wird. Auch wenn ich dieses Schlagwort konstruktiver Journalismus gar nicht so sehr mag.
1: Gibt es denn auch schon was, wo du sagst, da würde ich vielleicht doch mal rangehen?
4: Ja, es gibt so 2 bis 3 Themen, die ich aber auch schon mit Gabriele und hier mit dem ganzen Team besprochen habe, wo ich denke, dass wir besser werden können. Das eine ist, dass wir Brand 1 ein bisschen mehr noch ins Gespräch bringen. Wir sind sehr, sehr stark verankert in unserer Brand 1 Community. Das sind die, die unser Heft abonniert haben, die unseren Podcast hören, die alles ganz großartig finden, was wir machen. Und das ist natürlich immer ganz toll, wenn die einem das spiegeln, dass man großartig ist. Das mag jeder, aber gleichzeitig denke ich manchmal, wir könnten noch ein bisschen mehr raus aus dieser Community wirken, noch versuchen, ein bisschen mehr ins Gespräch zu kommen mit den Inhalten. Also ob uns das gelingt, ist die nächste Frage. Und der zweite Punkt ist, dass wir, glaube ich, stärker als bisher noch auf digitalen Kanälen stattfinden müssen. Gar nicht so sehr, weil die Leserinnen und Leser, die wir jetzt haben, unser Heft nicht mögen. Also im Gegenteil, das sind richtige Fans von diesem Heft. Aber klar ist auch, junge Zielgruppen holt man nur noch sehr, sehr schwer mit einem Printprodukt ab. Und wenn wir junge Leserinnen und Leser wollen, dann müssen wir die auf digitalen Kanälen erreichen. Das dritte, Das ist ein Punkt, dass ich denke, wir könnten noch mehr zu so einer Community werden. Denn wir merken ja immer wieder, dass unsere Leserinnen und Leser sehr ähnlich ticken, dass die Werte teilen, für die Brand 1 auch steht. Und wenn wir es noch schaffen, die miteinander besser zu vernetzen, auf Konferenzen zusammenzubringen, dann, ja, dann wäre das, glaube ich, auch noch ein großes Potenzial für Brand 1. Das ist aber alles Dinge, die habe ich mir jetzt auch nicht am grünen Tisch ausgedacht, sondern die wurden hier schon gedacht, lange bevor ich gekommen bin.
1: Gabriele, du hast auch mal gesagt, eines der wichtigsten Learnings beim Thema Übernehmen oder Übergeben ist auch, den Übergang möglichst kurz zu machen. Warum?
3: Das habe ich nicht gesagt, sondern ich habe gesagt, dass ich bei der Übergabe der Firma, ich habe ja auch die Firma, die Brand 1 Medien AG, schon vor 5 Jahren an Holger Volland übergeben. Und wir hatten, dadurch, dass ich einen 5-Jahres-Vertrag als Vorstand hatte, diese 5 Jahre als Übergangszeit. Und das ist definitiv zu lang. Also eigentlich hätte man nach 2 Jahren sagen müssen, so kann ich mal gucken, was ich sonst noch Lustiges kann und rauszugehen. Wir haben dann bei Christian auch deshalb ein 1/2 Jahr genommen. Und das ist, glaube ich, eine gute Zeit, damit. Ne? Aber auch da merkst du nach 2-3 Monaten, entweder es läuft oder es läuft nicht. Und wenn es läuft, bist du dann so ab dem 4. Monat in so einem Grundgefühl von Überflüssigkeit. Und das muss man ja nicht austoben als Gefühl so lange, also dass man sich überflüssig vorkommt.
1: Also du hast keine Sorge, dass das 1/2 Jahr jetzt vielleicht dann wiederum zu kurz sein könnte?
3: Nee, habe ich nicht. Tatsächlich nicht. Nun bin ich ja schon 4 Jahre in diesem Übergangsmodus, ne? Und die ersten Jahre noch nicht so doll. Und das Heft habe ich ja nun 4 Jahre lang noch nicht übergeben, sondern wir haben es alle gemeinsam gemacht, so wie wir das bei Brand 1 seit 26 Jahren tun. Aber ich glaube, dass es ganz schön für mich ist, neue Sachen anfangen zu können. Ich bin ja jemand, der Veränderung liebt und der sich immer gerne auch auf Neues gestürzt hat. Und ich merke, dass ich durch die Stadt gehe und irgendwo ein Plakat sehe und da wirbt jemand für die Tafel und ich denke mir, ob das vielleicht was sein könnte. Ich kann im Moment nichts lesen und nichts, wo ich nicht überlege, ob das nicht möglicherweise auch noch was Spannendes sein kann. Außerdem habe ich jede Menge an Geschichten aufgespart, die ich selber nicht als Geschichten gesehen habe, aber weiß, dass es welche sind und mit denen ich mich beschäftigen möchte. Also ich werde ganz bestimmt genug zu tun haben, aber ich

0: sehr lange besetze und kenne.
1: Und vielleicht kann ich da noch ergänzen, Gabriele, wir hoffen natürlich auch sehr, dass du Brand 1 erhalten bleibst, zumindest in einer Teilzeitrolle, wenn man das so nennen will. Also wir wollen nach wie vor von dir lesen und hören.
2: Ja, und das ist ja, soweit ich das verstanden habe, tatsächlich auch der Plan, Christian, ne? Also dass Gabriele und ja übrigens auch Jens Bergmann aus der Chefredaktion auch als Autorinnen oder Autoren für journalistische Projekte und auch sonstige Sachen mit an Bord bleiben.
0: Ja, also Jens bleibt noch sowieso noch ein Jahr länger und dann wird man neu überlegen, wie das weitergeht. Ich denke auch. Also für wen sollte ich schreiben? Soll ich jetzt gucken, ob der Spiegel konstruktive Geschichten braucht? Nein.
2: Ja, die suchen zumindest, aber ja, das stimmt schon. Wir sprechen hier im Podcast über das Übernehmen im Brand 1 Podcast, denn das ist der Schwerpunkt im aktuellen Heft, aber insbesondere auch im Brand 1 Team selbst in Hamburg, gerade ein aktuelles Thema, denn die Chefredaktion um Gabriele Fischer und Jens Bergmann gibt perspektivisch die Führung ab, ganz komplett an Christian Rickens, der ist schon da und genau das vertiefen wir aber auch natürlich noch hier im Podcast. Gabriele, vermutlich wird Christian ja im kommenden Jahr, wenn du vielleicht mit noch offeneren Augen durch die Straßen läufst, dann Entscheidungen treffen, bei denen du vielleicht auch mal denkst, das hätte ich aber anders gemacht. Oder wirst du das wirklich gar nicht denken?
0: Das weiß ich nicht, ob ich das denke oder nicht. Das ist normal, dass das so ist. Das habe ich nun schon in der ersten Phase mit Holger Volland gemerkt, der einige Sachen anders entschieden hat, als ich sie entscheiden würde. Und ich habe in diesen 4 Jahren gelernt, dass man sich darüber im Klaren sein muss. Wenn der Nachfolger es gut macht, muss er Sachen anders entscheiden. Weil sonst hätte ich ja mir eine von diesen lebensverlängernden Pillen holen können und es einfach ewig machen. Das war aber gar nicht der Plan. Und wenn du einen Nachfolger bestellst, dann hast du hoffentlich einen klugen und guten bestellt und der hat natürlich seinen eigenen Kopf und der wird natürlich Sachen anders machen. Und für mich, also mittlerweile kann ich da ganz gut drüber hinweggucken. Ich möchte auf gar keinen Fall erleben, dass es falsche Entscheidungen waren, aber selbst dann bin ich ganz sicher, dass sie das genauso korrigieren, wie wir das immer korrigiert haben. Es ist ja nun wahrlich nicht so, als hätten wir in diesen 25 Jahren nicht jede Menge falsche Entscheidungen getroffen. Und man muss dann nur lernen, sie zu korrigieren. Das werden die auf jeden Fall lernen.
2: Das heißt, Gabriele Fischer wird nicht, ich sag mal, wie im Klischee der Seniorchef oder die Seniorchefin dann so ein, zweimal die Woche in die Redaktion kommen und sagen, das habt ihr aber, warum habt ihr das denn so gemacht?
0: Ganz sicher nicht und ich ziehe auch weg.
1: Also Gabriele Fischer kann sehr, sehr gerne ein bis zweimal in der Woche in die Redaktion kommen. Da hätte niemand was dagegen und ich erst recht nicht. Und dann kann man ja wunderbar über Themen diskutieren und man kann auch über Entscheidungen diskutieren. Da hätte ich jetzt kein Problem mit. Aber ich hätte mich, glaube ich, auch in Gabriele sehr getäuscht, wenn sie der Typ wäre, der jetzt jeden Morgen hier im Büro sitzt und jeder muss an ihr vorbei und sie kontrolliert, was so an Posteingang reinkommt, also um dieses Klischee zu bedienen.
0: Das habe ich schon vorher nicht getan, damit fange ich auf meine alten Tage auch nicht an.
1: Kann ich mir auch wirklich nicht vorstellen.
2: Aber Christian, bereitest du dich irgendwie trotzdem ein bisschen nochmal anders darauf vor, auch vielleicht sogar mental, ich sag mal, dann die Verantwortung allein zu übernehmen oder sagst du, da wächst du auch eher so rein?
1: Ja, ich versuche mich da mental ganz intensiv darauf vorzubereiten, indem ich möglichst wenig dran denke. Denn also je mehr ich dran denke, desto schlechter kann ich nachts schlafen. Und nein, das sind, also machen wir uns mal nichts vor, das sind ja schon riesige Fußstapfen. Und ich war, muss man auch zu sagen, ich war in meinem Leben ja noch nie Chefredakteur, nicht? Ich meine, ich glaube, dass ich diesen ganzen operativen Teil, also wie erstelle ich ein journalistisches Produkt, so dass es pünktlich und innerhalb des Budgets erscheint zu einer vernünftigen Qualität. Ich glaube, das habe ich jetzt in meinen 30 Berufsjahren als Wirtschaftsjournalist einigermaßen gelernt. Aber auch wie man ein Team führt, habe ich, glaube ich, einigermaßen gelernt. Aber es hängen ja noch eine ganze Menge andere Sachen dran am Chefredakteursein, die ich jetzt erst so nach und nach mitbekomme. Dazu gehört es zum Beispiel, für solche Podcast-Aufzeichnungen zur Verfügung zu stehen und irgendwie über die zukünftige Strategie eines Mediums zu sprechen. Das ist definitiv alles sehr neu für mich. Und ja, insofern denke ich natürlich drüber nach, aber versuche auch nicht zu viel drüber nachzugrübeln.
0: Ich halte das für sehr schlau und glaube auch, dass du damit auf dem richtigen Weg bist.
2: Ja, und in der Hinsicht muss man sagen, hat dir Gabriele wirklich was voraus, denn sie war logischerweise auch schon im Brand 1 Podcast zu Gast. Aber wenn wir über den Podcast reden, also ich meine, wenn man ein bisschen Christian jetzt mal ein bisschen weiter vorausschaut, dann gibt es demnächst in nicht allzu langer Zukunft 30 Jahre Brand 1. Und wenn wir dann hier im Podcast wieder miteinander sprechen, weil ich sag mal, das ist eine Pflichtveranstaltung dann bei 30 Jahren. Wo steht denn dann Brand 1? Du hast ja schon so 3 Punkte angekündigt, wo du hin willst. Habt ihr die dann alle schon geschafft?
1: Ich glaube, geschafft hat man die nie, denn das sind ja 3 Dinge, ins Gespräch kommen, digitale Transformation, Community bilden. Damit ist man ja nie fertig. Also ich würde mir natürlich wünschen, dass wir dann in 4 Jahren deutlich weiter sind als jetzt.

0: aber fertig ist man damit nie.
1: Was sind denn da so die nächsten Schritte, die du dir so vorstellst? Also sind das tatsächlich irgendwie andere Bezahlmodelle auch? Oder also habt ihr schon konkrete Ideen auch?
0: Also wir haben ja mit dem Community-Bereich, darüber kann man, glaube ich, am besten sprechen, weil da sind wir auch schon am weitesten, was wie gesagt auch gar nicht darauf beruht, dass ich da jetzt schon besonders viel gemacht hätte. Aber wir starten jetzt ja gerade diese Übernehmerinnen-Community, die natürlich schon ein Teil davon ist. Wir denken über weitere Mischung aus, sage ich mal, Abo- und Community-Modellen nach, wo man sagt, das sind Abonnements, die ähnlich wie wir sie jetzt auch schon haben, mit einem Führungsabo und einem Beratungsabo immer noch so ein Element von Interaktion beinhalten, also wo man dann eben zum Beispiel an Online-Fortbildungskursen teilnehmen kann als Teil des Abonnements. Das sind Dinge, die laufen jetzt schon und die werden hoffentlich gut laufen und stärker laufen und wir werden noch mehr von diesen Modellen bekommen. Das Thema ins Gespräch kommen, das ist, glaube ich, am wenigsten planbar. Da gibt es ja auch keine ABC-Strategie, nicht? Da kann man nicht irgendwie plötzlich abhaken, sondern muss man einfach Geschichten machen, über die Menschen sprechen wollen. Und man kann die Menschen nicht dazu zwingen, über diese Geschichten zu sprechen. Heute in Zeiten von Social Media noch viel weniger als vor 20, 30 Jahren, als wir noch Massenmedien hatten, die irgendwie so ein bisschen den öffentlichen Diskurs bestimmen konnten. Das funktioniert ja heute noch nicht mal mehr bei der Bild-Zeitung so richtig. Und das Dritte mit den Digitalmodellen, da ist der nächste Schritt, dass wir zum Jahreswechsel mit einer neuen App starten wollen, also einer neuen Brand 1 App, wo wir unsere digitalen Angebote nochmal in einer anderen Form bündeln, hoffentlich für Abonnentinnen und Abonnenten attraktiver als bisher und dann hoffentlich auch die Zahl oder den Anteil unserer Digitalabonnenten steigern werden.
1: Christian Gabriele hat es vorhin ein bisschen flapsig vielleicht, aber vielleicht auch nicht ganz unernst gemeint gesagt, so nach 4 Monaten idealerweise ist sie eigentlich überflüssig im Übergang. Jetzt sind, wenn wir hier aufzeichnen, gut 2 Monate zu Ende. Ist sie schon überflüssig? Deutet sich das schon an oder sagst du, nee, bleib mal bitte noch mindestens bis zum Ende des Jahres?
0: Ich habe diese Rechnung von Gabriele auch mit großem Interesse gehört. Die kannte ich auch noch gar nicht. Und habe daraus entnommen, dass ich von der Zeit, bis ich in 4 Monaten sozusagen bewiesen haben könnte, dass Gabriele überflüssig sein könnte, die Hälfte hinter mich gebracht habe. Mit anderen Worten, noch ist gar nichts fix. Also, wir sind quasi da, auf dem Weg dahin auch erst in der Halbzeit. Nein, aber im Ernst, ich bin ganz zuversichtlich, dass wir hier eine gute Zeit bis zum Jahresende zusammen verbringen und dass es hoffentlich nicht nach 4 Monaten heißen wird. Nee. Der kann das jetzt doch nicht.
1: Gabriele, dann vielleicht ganz zum Schluss zu diesem Themenbereich. Du hast es vorhin angedeutet, du guckst schon ein bisschen, ja, ich sag mal, intensiver auch auf andere Sachen. Die Tafel hast du vorhin beispielsweise angedeutet, dass du da mal ein bisschen drüber nachgedacht hast. Dieses Übergeben kann ja auch was Befreiendes haben. Und das habe ich da schon auch rausgehört. Gibt es da schon Dinge, auf die du dich freust? Also wegziehen, habe ich gehört, aber...
2: Ja, ich werde weg von Hamburg, damit dieses auf keinen Fall passiert, dass ich hier jeden Morgen antanze und nicht weiß, wo ich hin soll, sondern ich werde auch da was Neues anfangen. Ich ziehe nach Bremen, wo mein Mann lebt, in eine eigene Wohnung allerdings. Wir sind seit 35 Jahren ein Wochenendehepaar und sollten das nicht auf die letzten Tage jetzt so verdichten, dass die Beziehung nicht mehr halten kann. Und ich weiß es nicht. Ich habe viele Sachen, die ich mir angucke und Geschichten, die ich mache. Ich denke über viele Sachen nach, aber nichts davon ist so spruchreif, dass ich es dir in deinen Podcast diktiere, lieber Christian.
1: Schade. Ich würde es natürlich gerne hören.
2: Ja. Genau. Wir können ja in einem halben Jahr nochmal reden, wenn du möchtest oder auch nicht.
1: Sehr, sehr gern. Vielleicht bist du ja dann schon überflüssig und hast noch mehr Zeit. Also von daher, das würde möglicherweise passen.
0: Und für alles andere ist Bremen ja auch nur eine gute Stunde entfernt mit Zug oder Auto.
1: Genau. Das stimmt, immer in Hansestadt. Die aktuelle Brand 1-Chefredakteurin Gabriele Fischer und der aktuelle Chefredakteur Christian Rickens, der bald ab dem kommenden Jahr dann der alleinige Chefredakteur ist, im Brand 1-Podcast. Und ich sage, wir sind gleich wieder da. Gabriele, dann zoomen wir doch mal noch ein bisschen raus. Ich habe es ja am Anfang angedeutet und ihr habt es auch schon angesprochen. Ihr seid als Brand 1 nur ein Beispiel von gut 500.000 in ganz Deutschland. Also das Thema Übergeben und Übernahme, das ist wirklich groß. Siehst du das für die Wirtschaft insgesamt als große Chance?
2: Ja, ich glaube, dass es eine große Chance ist, weil wir es mit einer neuen Unternehmergeneration zu tun haben werden, die erstens gut ausgebildet ist, die selbstbewusst ist, die oft genug, wir haben einige Beispiele in der der nächsten Ausgabe, die oft genug auch von Anfang an antritt mit der Idee, etwas anderes oder das Erbe ein wenig anders zu konfigurieren und etwas anders weiterzuführen. Wir kommen ja in eine Zeit, in der die Umfeldbedingungen einfach völlig anders sind als die der Eltern. Wir haben eine Welt, in der geostrategisch nichts mehr so ist wie vor 30 Jahren. Wir haben eine Welt, in der Klima eine völlig andere Rolle spielt für jedes Unternehmen, aber gerade auch für kleine mittelständische Unternehmen, die versuchen müssen, mit dem Klimathema nochmal eigen umzugehen. Wir haben KI, was für viele der Väter noch nicht wirklich eine Herausforderung war, für die nächste Generation aber eine wird. Und wir haben es zu tun mit einem Arbeitsmarkt, in dem die neuen Chefs nochmal ganz andere Strategien brauchen, um neue Leute zu kriegen und diese neuen Leute zu motivieren und mit denen zu arbeiten. Also die Welt hat sich sehr verändert. Die nachkommende Generation muss sich darauf einstellen. Und ich habe das Gefühl, dass es einen durchaus erklecklichen Anteil von Nachfolgern gibt, die das verstanden haben. Was aber zu dem Thema auch gehört, ist, dass von den 500.000, ich glaube, dass bis 29 wohl eben auch eine halbe Million an Unternehmen aufgeben werden, weil sie eben nicht keine zukunftsfähige Strategie haben, weil sie sich überlebt haben und. Und das ist erstens immer großer Schmerz für die Familien, und die es aufgebaut haben. Das ist für Regionen nicht so besonders toll. Und ich denke, dass wir uns auch als Volkswirtschaft damit auseinandersetzen müssen, wie man diesen Umbruch hinkriegt. Grundsätzlich ist es nichts Schlimmes, wenn Unternehmen aufgeben, aber es wäre ganz schön, wenn das ein Thema wäre, bei dem man sich auch über die Frage unterhält, was macht man in solchen Kommunen? Gibt es Möglichkeiten, dort andere Firmen anzusiedeln? Gibt es Unterstützung und? Die werden wir brauchen, weil das ist eine Zäsur.
1: Christian Gabriele hat es gerade angedeutet, vor allen Dingen auch die, ich sag mal, Auswirkungen und auch die vielen externen Punkte. Aber so eine Übernehmerin oder ein Übernehmer bekommt ja auch gleich eine Geschichte, eine Kultur und auch jede Menge Erwartungen, auch so, beispielsweise aus der Belegschaft oder von den Kundinnen und Kunden mitgeliefert. Braucht man als Übernehmerin oder als Übernehmer vielleicht sogar ein besonderes Gespür?
0: Ja, wahrscheinlich muss man sich schon darauf einlassen, auf das Unternehmen, in das man dann hineinwächst oder hineinkommt als externer Geschäftsführer. Wobei ich glaube, dass man da auch die Sentimentalität nicht übertreiben muss. Also wir arbeiten ja gerade an einem aktuellen Heft, und das kann ich vielleicht schon als kleine Preview geben. Da wird ein Interview drin sein mit einem Experten wirklich für Unternehmensübergaben und Übernahmen. Und aus diesem Interview habe ich eine spannende Erkenntnis mitgenommen. Der sagte nämlich, naja, hier in Deutschland würde eben immer die bestehende Firma im Sinne des Geschäftsmodells und des Firmengeländes und des Maschinenparks eigentlich als das angesehen, was übergeben und übernommen wird. Und man könnte es doch auch anders sehen. Das, was die Familie eigentlich auszeichnet und was in der Familie bewahrt werden sollte, das ist die unternehmerische Tradition, also der Mindset und die Fähigkeit zum Unternehmertum und das Kapital, das man angesammelt hat. Und in welchem Geschäftsmodell das dann zur Anwendung kommt, das kann ja nochmal eine ganz andere Frage sein. Und da in diesem Interview, das ich nun gerade hier in der Rohfassung sozusagen gelesen habe, sagt er, naja, warum nicht einfach sagen, wir sperren den Laden zu, verkaufen ihn und nutzen das Know-how und das Kapital, um was ganz anderes zu machen, um als Familie unternehmerisch tätig zu bleiben, aber möglicherweise nicht mehr in dem Geschäftsfeld, in dem wir jetzt seit 50, 60, 100 Jahren unterwegs waren. Und da gibt es ja auch ein aktuelles Beispiel, das wäre die Firma Viessmann. Da haben ja die Erben gesagt, wir verkaufen. Wir nutzen das Kapital, um eben als Kapitalgeber unterwegs zu sein bei Klimatechnologien, und wahrscheinlich ein Modell, das wir in Deutschland auch in Zukunft noch häufiger sehen werden.
1: Ist auf jeden Fall ein anderer Ansatz. Und Gabriele, ihr habt ja für die aktuelle Brand 1 mit wirklich sehr, sehr unterschiedlichen Leuten auch gesprochen. Ich glaube, so ein gutes Dutzend. Was hat dich am meisten überrascht? Gibt es eine Geschichte, die auch bei dir hängen geblieben ist?
2: Also ich muss sagen, ich fand das Interview, den Namen spreche ich immer falsch aus, weil ich immer richtig anfange und falsch ende.
0: Pfannenschwarz.
2: Also Professor Pfannenschwarz, das fand ich interessant, weil er ist ein Professor für Unternehmertum, arbeitet mit Menschen, die bald ein Unternehmen übernehmen oder aber eins gründen wollen und. Und ist selber ein Unternehmenserbe, der auch sich von seiner Familie hat breitschlagen lassen, diese Firma zu übernehmen, um nach ein paar Jahren festzustellen, dass sie erstens nicht überlebensfähig ist und dass er es zweitens nicht kann. darüber spricht er sehr offen und hat daraus eben auch die Erkenntnisse für seinen Studiengang gemacht. Und das hat mich beeindruckt. Das Interview fand ich eindrucksvoll. Ansonsten finde ich all diese Geschichten, ich meine, du hast deswegen interessiert Übergang und Nachfolge Journalisten auch so, weil du kommst da vom rein ökonomischen sehr, sehr schnell zur Psychologie und zu Familiengeschichten. Du bist sehr nah dran an den Menschen. Das ist halt das Tolle an Nachfolgen.
1: Ja, und es gibt ja nicht nur das aktuelle Heft zum Thema, sondern ihr macht dieses Thema richtig groß. Das habt ihr auch schon angedeutet. Es gibt ein Newsletter, Veranstaltungen und sogar eine eigene Übernehmertum-Community. Warum?
2: Also die Kollegen, die das vorbereitet haben, haben im Vorfeld viele, viele Gespräche geführt mit Menschen, die entweder ihr Unternehmen abgeben, aber auch eines übernehmen und haben festgestellt, dass es die nächste Generation in den bestehenden Verbänden, die es ja gibt für Mittelständler, ganz viele, aber dass sie sich da nicht wirklich aufgehoben fühlen und dass sie nach etwas suchen, wo sie mit ihresgleichen reden können. Menschen, die in der Situation sind, die ich vorhin zu skizzieren versucht habe, die also jetzt das Erbe ihrer Väter in eine völlig neue Zeit führen müssen und völlig neue Antworten auf die Probleme finden müssen. Und für die ist ein Ort, an dem sie sich mit Menschen in gleicher Situation unterhalten können, aber gleichzeitig auch jede Menge Input kriegen, den wir halt dadurch, dass wir ganz gut vernetzt sind, jederzeit bieten können, dass wir eben die Pfannenschwarzens dieser Welt kennen, die dann Workshops bieten und die ihn zeigen können oder Gesprächspartner sind für diese schwierige Aufgabe. Das war der Auslöser, dass wir festgestellt haben, es gibt eine Gruppe von Leuten, die richtig schwere und auch aufregende Jobs vor sich haben und für die es einen eigenen Ort des Austauschs geben sollte.
0: Denn man darf, glaube ich, nicht unterschätzen, wie einsam es auch sein kann, ja, an der Spitze, wenn man übernommen hat und plötzlich für alles verantwortlich ist, vielleicht zur eigenen Familie ein zwiespältiges Verhältnis hat und sagt, ich will jetzt auch nicht alles mit meinem Vater oder meiner Mutter besprechen, die da sowieso schon viel zu oft in der Firma rumsitzen, wo man zu seinen eigenen leitenden Angestellten vielleicht nicht unbedingt gehen kann, weil man auch noch gar nicht weiß, ja, wie loyal sind die zu mir. Das sehr, sehr entlastend sein kann, wenn man sagt, ich habe ein Netzwerk von Menschen, denen es einfach im Moment verdammt ähnlich geht und ich bin mit dieser Einsamkeit an der Spitze nicht allein.
1: Das klingt ja aber auch so, Christian, als ob diese Übernehmertum-Community auch schon sowas sein könnte wie eine Vorlage für die Communities, die du auch schon angesprochen hast, also sich stärker zu vernetzen in Zukunft, vielleicht auch in Nischen.
0: Absolut, absolut. Ja, ja, das ist genau Teil dieser Strategie und wie groß oder wie klein und die Nischen sein müssen, das ist, da sind wir, glaube ich, auch unideologisch, nicht? Ja, also wenn wir das Gefühl haben, es gibt bei unserer Zielgruppe den Bedarf, sich zu vernetzen in einem bestimmten Cluster, dann sind wir da offen und werden das machen.
2: Wir können auch was Nützliches dazu beitragen. Das war schon beim Führungsabo so, dass wir gesagt haben, da können wir was Zusätzliches anbieten, was gewünscht wird. Und das hat sich auch als richtig erwiesen. Und auch da denken wir natürlich darüber nach, welchen Sinn hätte es daraus, eine Community zu machen? Was haben wir an zusätzlichen Angeboten? Was sind die Bedürfnisse? Jede Community fängt mit der Frage an, was können die brauchen, diese Leute, und können wir es bieten? Und wenn beides zusammenkommt, kann man versuchen, daraus mehr zu machen.
0: Und wichtig wäre vielleicht noch zu sagen, das ist ja keine Community nur für Erbinnen oder Erben von Unternehmen, sondern das ist ja auch eine Community natürlich für Menschen, die als externe Geschäftsführer irgendwo reinkommen, sei es angestellt, sei es, weil sie das Unternehmen gekauft haben. Das ist eine Community für Seniore Führungskräfte in mittelständischen Unternehmen, die da eben reinwechseln, um als Geschäftsführer für eine Familie zu arbeiten. Also der Kreis ist jetzt weit größer als die 500.000, die jetzt gerade ein Unternehmen erben in der nächsten Zeit.
1: Christian Rickens und Gabriele Fischer, die aktuelle Brand 1 Chefredaktion. Bald dann, ab 2027, macht das Christian Rickens allein. Ich sage danke, dass ihr dieses Gespräch hier nochmal zu zweit geführt habt. Das kann ja auch eine Herausforderung sein, aber ich finde, ich habe euch sehr, sehr gern zugehört und hier durchaus viele spannende Gedanken und Impulse mitgenommen. Deswegen Dankeschön für diese Offenheit.
2: Danke dir.
0: Danke auch, Christian.
1: Und ich habe es schon verraten, in der aktuellen Brand 1 gibt es noch viel mehr spannende Geschichten zu diesem Thema, haben wir ja auch hier im Podcast schon gehört, denn die Brand 1 Kolleginnen und Kollegen haben dafür gut ein Dutzend Unternehmen besucht. Ihr findet die Ausgabe digital beispielsweise direkt über die Shownotes dieses Podcasts hier und analog natürlich wie gewohnt im gut sortierten Zeitschriftenhandel oder auch direkt als Abo. Hier im Podcast spielen das Übergeben und das Übernehmen von Firmen auch immer mal wieder eine Rolle. Ich erinnere mich zum Beispiel noch gut an die Episode mit Viktoria Schütz. Sie hat das Maschinenbau Maschinenbauunternehmen ihres Vaters übernommen. Und da war es, glaube ich, so ein bisschen, wie Christian gerade angedeutet hat, obwohl sie es anfangs nicht mal geschenkt haben wollte. Diese Geschichte hat viel mit Abgrenzung und auch eigener Handschrift zu tun. Den Link zu dieser Episode findet ihr auch in den Shownotes. Das Gespräch mit Viktoria Schütz, eine Empfehlung von mir. 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So oder so können wir uns nächsten Freitag hier im Podcast wiederhören. In diesem Sinne, gern bis dahin.
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2: Johann Wolfgang von Goethe war Dichter, Denker, Politiker und er war Gärtner und Botaniker. In Weimar kann man immer noch zwei berühmte Gärten von ihm besuchen. Seinen ersten Garten am Stern samt kleinen Wohnhaus hatte der damals 28-Jährige im April 1776 bezogen. Ein verwildertes Gelände, fast 10.000 Quadratmeter groß, in dem er unter anderem eine Malvenallee pflanzte und Kletterrosen die Hauswand hochranken ließ. Das war damals eine ziemliche Sensation. Der Garten liegt am Hang, immer noch außerhalb der Stadt und immer noch mit grandiosem Blick über eine weite Wiesenlandschaft, durch die sich die Ilm vorbei an mächtigen Baumriesen windet. Diesen Garten hat Goethe auch behalten, als er nach Weimar in die Stadt umgezogen ist, in ein 18-Zimmer-Haus mit 450 Quadratmeter Wohnfläche und knapp 2000 Quadratmeter großem Garten. Auch diesen Garten am Frauenplan gibt's immer noch. Allerdings wird er am 1. November diesen Jahres samt Wohnhaus für 4 Jahre geschlossen. 2030 macht er wieder auf. Das Haus wird saniert und die Klassikstiftung Weimar nutzt die Zeit, um auch den Garten noch mehr ins Goethe-Original zu versetzen. Seit 3,5 Jahren wird schon geplant, denn der zukünftige Garten soll nicht nur Goethe, den Gärtner und Gemüsefreund, originalgetreu abbilden, sondern auch den Naturwissenschaftler erfahrbarer machen, der unter anderem nach einer Urpflanze suchte und schon vor 200 Jahren nach Wegen aus einer Energiekrise. Das Haus am Frauenplan in Weimar ist ein 40 Meter langer gelb-beiger Barockbau mit einer langen Reihe weiß umrahmter Fenster. In der Mitte befindet sich ein großes hölzernes Hoftor, durch das früher Pferdekutschen direkt in den Innenhof fahren konnten. Aber Überraschung, Goethe selbst lebte nicht in dem repräsentativen Vorderhaus, sondern er hatte es sich im bescheidenen Hinterhaus gemütlich gemacht und über eine hölzerne Veranda, einen sogenannten Altan, gelangte er über eine Treppe direkt in seinen Garten. Dort treffe ich den Landschaftsarchitekten Michael Sperber von der Klassikstiftung Weimar, der die Gartenumgestaltung plant, eine große Mappe unter dem Arm hat und schon einen ersten Hinweis darauf gibt, wie wichtig sein Garten für Goethe war.
3: Wir stehen gerade auf der Rückseite des Hinterhauses, wo Goethes Schlafstube und seine Schreibstube ist. Die Schreibstube kann man ganz gut erkennen, weil an den alten Fenstern sind Fensterläden und die hat ein kleines Löchlein, dieser Fensterladen. Also Goethe saß immer mit direktem Blickkontakt an seinem Schreibtisch und konnte in den Garten schauen. Und er schaute dann immer auf den westlichen Teil, der jetzt dieser sehr blumenreiche Garten ist. Ne? Direkt unterhalb seines Fensters der alte Weinstock, über den er auch geschrieben hat. Zu seiner Zeit war es ein ungarischer Weinstock, an dem er selber auch geschnitten hat und wo er sich die neuesten Schnitttechniken in der Literatur besorgt hat und dann ausprobiert hat, ob er diesen alten Weinstock noch verjüngen kann. Und die alten Rosen hat er direkt von seinem Fenster aus gesehen. Ganz wichtig, wir laufen sozusagen auf einem kleinen Kiesweg zwischen den Rabatten auf der einen Seite die bunten Stauden, auf der anderen Seite haben wir quasi eine Rosenreihe Hochstämme, eingefasst von Buchsbaum, darunter auch wieder kleine Stauden gepflanzt und in der Mitte dieses großen Beetes gibt es eine Rasenfläche.
2: Sie haben auch Karten dabei?
3: Richtig, genau. Also wir stehen in einem geschlossenen Garten. Das Haus, in dem Goethe wohnt, das ist ca. 80 Jahre vorher gebaut worden, bevor er eingezogen ist, als barockes Palais, hatte einen barocken Garten und dieser Garten war eingefasst von der Ackerwandmauer.
2: Was denn eine Ackerwandmauer?
3: Das ist eine schöne Natursteinmauer. Die heißt Ackerwand, weil dahinter befand sich zu Goethes Zeiten schon die Feldflur. Beziehungsweise der herzogliche Garten gleich nebenan. Und dass sie so geschlossen ist, hat was damit zu tun, dass der Herzog nicht mochte, dass die Bürger in seinen herzoglichen Garten traten.
2: Gibt es denn noch irgendeine Pflanze, die Goethe auch schon gesehen hat?
3: Genau wissen wir das nicht, aber wir vermuten sehr stark. Hier gehen wir gerade entlang der Schmalseite unter einer wilden Kornelkirschenhecke. Die Blätter streifen über unsere Köpfe. Die Kornelkirschbäume sind 5-6 Meter hoch. Und jetzt stehen wir unter einem alten Baum, der einen sehr knorrigen Stamm hat. Der sieht aus, als ob mehrere Stämme ineinander gewachsen sind. Hat eine ganz schuppige Rinde. Das ist unser ältestes Gewächs hier im Garten.
2: Michael Sperber zeigt auf einen versteckten Gartenteil hinter der mächtigen Kornelkirschenhecke. Eine wilde Wiese mit Obstbäumen und Beeten.
3: Als ich das erste Mal in diesen Garten kam, fand ich das eigentlich den anrührendsten Teil. Weil hier sieht man, dass gegärtnert wird. Hier sieht man die Reste eines Frühbeetes, den Apfelbaum und die Pflaume und Kompost und eine Wasserzapfstelle. Und das ist tatsächlich auch eine Tradition, also gelebte Denkmalpflege. Hier wird noch so gegärtnert wie vor 200 Jahren. Also in diesem Garten ist tatsächlich fast alles Handarbeit.
2: Hat er denn selber im Garten gearbeitet?
3: Ja, auch. Als junger Mann ist er hier angekommen zu dem Garten am Stern, wo er diesen verwilderten Garten mit hergerichtet hat, selber Linden und Malven gepflanzt hat. Später blieb ihm dafür weniger Zeit. Aber er hat sich immer intensiv mit seiner Frau, mit seinem Sohn über den Garten ausgetauscht und war immer im Bilde, was gerade wuchs. Und eine seiner letzten Schriften in seiner Schreibstube, in seinem Bett, sind ja im März 1832 noch die Aufgaben für den März gewesen, die er dann notiert hat und die der Gärtner dann umsetzen sollte.
2: Jetzt hatte Goethe ja zwei Gärten. Der erste Garten, den er hatte, war in dem Gartenhaus in Ilm. Und den hat er auch immer behalten, auch als er dann hierhin gegangen ist. Warum brauchte er zwei?
3: Tatsächlich haben wir sogar vier Gärten, die er hatte und brauchte für seine Familie und Hausstand. Er hatte diesen Garten am Haus, er hatte den alten Garten, also den Garten am Stern, am Goethe-Gartenhaus. Dorthin zog er sich zurück, wenn er Ruhe brauchte vor dem Trubel und den vielen Aufgaben. Dann war lange Zeit dazu gepachtet ein sogenanntes Krautland, auf dem man den Grundbestandteil an Gemüse angebaut hat, den man brauchte. Und um das Jahr 1800 herum besaß die Familie auch 5 Jahre lang ein Landgut, etwas außerhalb von Weimar in Oberroßlau. Und man hat gedacht, damit hätte Christiane Vulpius dann ein Auskommen und ein eigenes Standbein wirtschaftliches. Das hat aber damals nicht so funktioniert. Man hat von dem Landgut einmal im Jahr dann ein Schwein bekommen, das man auch hier vor Ort geschlachtet hat.
2: Kleiner Exkurs zu Christiane Vulpius. Goethe hatte sie in Weimar 1788 kennengelernt. Da war er gerade von seiner 2-jährigen Auszeit in Italien zurück am Frauenplan. Und nachdem er seinem Dienstherrn Herzog Karl August schon quasi Lohnfortzahlung auch in Zeiten seiner Italienreise abgerungen hatte, hatte er wieder gut verhandelt. Keine laufenden Regierungsgeschäfte mehr bei vollem Lohn. Zu tun hatte Goethe trotzdem viel. Neben seiner Dichtung und seinen naturwissenschaftlichen Studien leitete er unter anderem das Weimarer Hoftheater. Er kümmerte sich um die Hofbibliothek und arbeitete in Jena beim Umbau des Botanischen Gartens mit. Und dann stand eben kurz nach seiner Rückkehr die damals 23-jährige Christiane Vulpius vor ihm. Und Goethe verliebte sich sofort in die junge Frau, die in einer Kunstblumenfabrik arbeitete. Zum Entsetzen der Weimarer Gesellschaft lebte er 18 Jahre in wilder Ehe mit ihr und später mit Sohn August im Haus am Frauenplan, bis dann im Jahr 1806 geheiratet wurde. Und Christiane Vulpius war für den bzw. für die Gärten unverzichtbar. Denn wenn Johann Wolfgang auf Reisen war, und das war oft, dann schickte er ihr Saatgut von Spinat, von Mangold oder Rapontica nach Hause, also den Samen der gemeinen Nachtkerze. Die Wurzel war damals ein beliebtes Gemüse. Sie kümmerte sich um den Anbau, um die Ernte und nahm tapfer den Kampf gegen Schneckenplagen auf. Und in liebevollen Briefen an Johann Wolfgang von Goethe sehnte sie sich nach gemeinsamen, intimen Schlampamsstunden im Garten. Da muss man keine Dichterin sein, um sich vorzustellen, was sie damit gemeint haben könnte. Michael Sperber führt mich noch einmal zurück zum Haus und zum nur noch symbolischen Rest essbarer Pflanzen, die von Goethes einstigem Küchengarten übrig geblieben sind und die trotzdem auch zeigen, dass Goethe mehr war als ein Gärtner. Selten ging er ohne Lupe in den Garten, weil eine Pflanze für ihn nicht nur schön oder schmackhaft war, sondern ein Studienobjekt.
3: Wir stehen hier am Kräuterbeet. Es gab tatsächlich hier im Garten auch Spargelbeete. Auch die Schocken wurden angebaut. Pfirsiche, die er schon aus seiner Kindheit aus Frankfurt kannte. Und im Moment sieht man von dem Gemüse und von dem Obst relativ wenig.
2: Jetzt sehe ich hier Weinraute und Rosmarin. Dahinter eine riesige, 3 Meter hohe Pfeifenwinde.
3: Genau, die ist auch hier im Garten gewesen. Man muss tatsächlich immer so diese Epochen unterscheiden. Ganz zum Ende seines Lebens hat er sich immer noch mit Wissenschaft befasst, mit Spiraltendenzen. Betrifft zum einen auch den Aufbau von Blüten bei der Sonnenblume, dass die kreisförmig, spiralig angeordneten Kerne sind. Oder eben auch Kletterpflanzen sich in der Natur fortbewegen. Also diese interessanten Pflanzen hat er sich immer in seine Nähe geholt.
2: Aber war er mit seiner Natur und Gartenleidenschaft besonders in seiner Zeit oder war das normal?
3: Er wird hier in Weimar schon etwas außergewöhnlich gewesen sein. Er hatte einige Interessenten, also auch der Herzog hat promoviert über Pflanzen. Auch in Jena mit dem Aufbau der Botanik und des Botanischen Gartens und überhaupt der Naturwissenschaftlichen Fakultät hatte er schon sehr viele Verbündete. Aber was sich auch zeigt, er hat korrespondiert mit sehr vielen Persönlichkeiten in ganz Deutschland. Hatte natürlich auch durch seine Reise in die Schweiz und nach Italien Kontakte, sodass er nicht auf diesen kleinen Kosmos von Weimar nur angewiesen war, wo er dann sicherlich schon ein bisschen ein Exot war.
2: Also es gibt ja Experten, die sagen, er war eigentlich mehr Naturwissenschaftler als Dichter. Und das konnte man hier in dem Garten dann auch merken?
3: Also Naturwissenschaftler war er ganz gewiss, aber er war natürlich auch Dichter und auch Pflanzenliebhaber. Und ich sag mal so, Naturwissenschaftler, das muss man so in dem Kontext sehen, weil zu dieser Zeit erst diese Naturwissenschaft in der Entstehung begriffen war. Aber eins, was jetzt im Moment tatsächlich fehlt, Goethe als Naturforscher, das findet man im Moment im Garten nicht. Und wenn wir den Gartenpavillon öffnen, gibt es dort eine Ausstellung zu Goethes naturwissenschaftlichen Studien, zur Botanik, zur Meteorologie. Da im Umfeld wollen wir eine kleine Pflanzung errichten, die wir nachweislich 1794 hier haben, als Goethe hier einzog mit seiner Familie. War er knapp anderthalb Jahre kaum hier. Er war mit dem Herzog auf Feldzug in Frankreich und hatte vorher seine Freunde instruiert, die den Umbau des Hauses leiteten. Aber er hat auch klare Vorstellungen gehabt, was mit dem Garten passieren soll. Und die Projektleiterin war damals Christiane Vulpius. Als Frau mit einem dreijährigen Kind, Baumaßnahmen im Haus, Riesenhausstand, der zu betreuen war und dann noch den Garten umgestalten. Also diese Frau war richtig tough.
2: Und er hat sich vom Acker gemacht.
3: Ja, sein Dienstherr hat ihn einfach mitgenommen. Und als er dann wiederkam, brachte er auch Kenntnisse aus Frankreich mit. Er hatte dort von dem Botaniker Jussieu gehört und bestellte als erstes dann hier in Weimar mehrere Bücher zu Gartenbau und zu dem botanischen System nach Jussieu. Heute kennen wir vor allem Linné, einer, der Pflanzen kategorisiert hat in Familien. Und diese Idee ist ja bis heute noch sehr lebendig. Aber dieses natürliche System, das Jussieu dann nach Linné eingeführt hat, das ist was, was heute auch als richtig anerkannt wird, aber es ist nicht so berühmt. Und Goethe hat sich sehr dafür eingesetzt, dieses natürliche System der Pflanzenfamilien zu etablieren und hat das hier im Garten demonstriert, indem er wie in einem kleinen botanischen Garten mehrere Pflanzenfamilien angepflanzt hat.
2: Und pflanzen Sie da auch so ein Beispiel dann in dem neuen Garten?
3: Genau, das ist unser Ansinnen, dass wir so eine kleine botanische Ecke schaffen, damit wir das demonstrieren können. Und außerdem wollen wir neben dem Gartenpavillon dann auch eine Vermittlungsecke etablieren, also weil wir sehr viele Schulklassen haben und Goethe hat natürlich noch viele andere Experimente mit Pflanzen auch gemacht, mit Frühbeeten und Glas und Farben.
2: Und wie der Pavillon bestückt und die Pflanzenfamilie geplant wird, darüber berät Michael Sperber unter anderem mit Thomas Schmuck, dem Kustos der naturwissenschaftlichen Sammlung im Goethehaus am Frauenplan, einem circa 20 Meter langen Raum mit Bücherregalen, mehreren Tischen in der Mitte und einer raumlangen Schrankwand, die aus Vitrinen und Schubladen besteht. Thomas Schmuck steckt einen Schlüssel in das Schloss einer Vitrine und schließt auf.
4: Die gesamte Sammlung sind über 23.000 Naturobjekte. Ganz viele Schädel, auch Menschenschädel aus Goethes Sammlung. Unter anderem der angebliche Schädel des Malers Anton van Dyck, angeblich sage ich, weil schon Goethe wusste, dass es nicht ist. Es ging immer so darum, ob man das Geistige in den Formen der Natur, in den körperlichen Dingen, im Materiellen, sich widerspiegelt findet. Dann haben wir eben die große botanische Sammlung, das ist der zweitgrößte Teil. Der größte Teil sind natürlich Gesteine, Mineralien, Fossilien. Neben dem Herbar gibt es die Samen- und Früchtesammlung, Kokosnüsse, viele tropische Früchte. Goethe hat auch mikroskopiert, hier haben wir eines der Mikroskope von Goethe. Ich muss dazu sagen, die Sammlung wird gerade bearbeitet, wir wissen ganz wenig drüber. Das ist das Erstaunliche an Goethes naturwissenschaftliche Sammlung, dass viel weniger bekannt ist, als man glauben sollte. Wir glauben immer, dass man über Goethe nicht nur alles schon weiß, sondern dass alles schon 500 Mal beschrieben ist. Dem ist nicht so. Wir haben jetzt gerade begonnen mit der Erforschung der botanischen Sammlung. Es gibt natürlich Bücher über die Metamorphose der Pflanzen, aber darüber hinaus eben nicht.
2: Wir schauen auf die Tische in der Mitte des Raumes, auf denen Thomas Schmuck Blätter aus Goethes Herbarium ausgelegt hat. filigrane, gepresste Pflanzen auf vergilbtem Papier.
4: Hier haben wir eine Pulsatilla, eine Küchenschelle, von den Trockenwiesen kennt, blüht sehr schön. Er hat sie natürlich einerseits für sich selbst zum Lernen verwendet, also die Vielfalt des Natur- und des Pflanzenreiches kann man ja nur durch Anschauung erwerben. Anschauung ist ein zentraler Begriff auch bei ihm. Durch das immer wieder Betrachten und das Verstehen der Formen. Hier haben wir eine nordamerikanische Rubusart, also eine Himbeere, die Dufthimbeere.
2: Wunderschön, ist ja eine Riesenblüte.
4: Ist sehr schön, ja. Und ich will damit sagen, es sind nicht nur mitteleuropäische oder nicht nur Sachen aus der Umgebung. Da sind auch so fragile Stücke dabei, wie diese fädige Rotalge. Unendlich empfindlich.
2: Aber hat Goethe auch selber gepresst, Pflanzen?
4: Also Goethe hat selber gesammelt, nicht so systematisch gesammelt und gepresst, wie das Humboldt zum Beispiel gemacht hat.

0: was Natur ist, sondern Natur erschließt sich in einem ganzheitlichen Zugang, also nicht in einem künstlerischen, sondern auch am naturwissenschaftlichen, einem forschenden. Also Natur ist etwas, was nur bis zu einer bestimmten Grenze begreiflich ist. Diese Grenze nennt er Urphänomen. Natur ist was Ganzes, was Göttliches, und wir werden uns unser ganzes Leben lang bemühen müssen und nie zum Ende kommen, um Natur verstehen zu können.
1: Er war auch auf der Suche nach der Urpflanze.
0: Die Urpflanze steht eine Zeit lang im Zentrum von Goethes Denken. Goethe stellt sich vor, dass wenn die Natur eine Ordnung hat und das Pflanzenreich auch eine Ordnung hat, dann gibt es vielleicht ein Grundprinzip, nach dem sich Pflanzen entwickeln, beziehungsweise die Natur Pflanzen abwandelt. Und er nennt diesen idealen Typus, nennt er Urpflanze. Das ist also nicht eine Pflanze, die am Beginn der Evolution steht, sondern das ist ein Typus, eine Idee, von der ich alle Pflanzen, die existieren, aber auch zukünftige ableiten kann. Goethe hat sich vorgestellt, dass die tatsächlich existiert, eine Zeit lang hat die auch gesucht, ist dann aber darauf gekommen, dass er eigentlich eine Idee sucht und nicht eine tatsächliche Pflanze, und ist dann von diesem Begriff Urpflanze wieder abgekommen, nennt das Metamorphose der Pflanzen oder die Vielfalt der Pflanzen, das Ergebnis der Metamorphose des Blatts. Von Blättern lässt sich alles ableiten. Natur hat Ordnung, die wir entschleiern, entdecken können. Da war Karl von Linné einer der wichtigsten Personen für ihn. Er hat ihn nicht persönlich gekannt, aber er hat ihn gelesen, auch kritisiert und sagt von ihm, Linné ist der Ordner der Natur. Und Linné hat ja von sich gesagt, Gott hat die Tiere und Pflanzen geschaffen, ich habe sie geordnet. Also es war ein Mensch mit großem Selbstbewusstsein. Diese Ordnung hat sich weit verbreitet im 1800, war sehr erfolgreich, dieses Ordnungssystem. Das ist ein Sexualsystem, zwei Geschlechter, und die Blüten, die Sexualorgane sind, wenn man so will, dienen uns dazu, die Natur in künstliche Klassen einzuordnen. Linné hat 24 Klassen unterschieden, nach der Anzahl der Staubblätter zum Beispiel, nach der Anzahl der Fruchtblätter. Das ist ein sehr einfaches System, wird aber dann immer mehr problematisch, weil immer mehr Pflanzen bekannt werden, und man dann auch bei Pflanzen, die offensichtlich miteinander in irgendeiner Form verwandt sind, weil sie sich so ähnlich sind, aber sich eben nur in der Anzahl zwei oder drei Staubblätter unterscheiden, dann plötzlich in ganz anderen Klassen sind. Das hat man und auch Linné schon selbst als unbefriedigend empfunden. Und da hat man den Versuch gemacht, ein natürliches System zu entwickeln, das eben nach Familien geordnet ist, also nach Verbänden, nach Gruppen von Gattungen und Arten, die irgendwie familiär zusammengehören.
1: In dem neuen Garten wird es ja auch Beete geben, wo man versucht, diesen Naturbegriff, also dass er von Pflanzenfamilien ausgegangen ist, abzubilden. Was würden Sie sagen, Herr Sperber, dann pflanzen Sie doch mal das.
0: Also wenn ich mir das aussuchen könnte, ich würde leicht erkennbare Pflanzenfamilien wahrscheinlich zeigen wollen. Bei den Nachtschattengewächsen, die ja recht uniform sind, da könnte man ja Kartoffeln, Tomaten, bittersüßen Nachtschatten oder das Pilsenkraut oder den Stechapfel. Das sind alles Formen, die ähnliche Früchte hervorbringen, ähnliche Beblätterung und vor allem die Blüten haben, auch in ihrem Chemismus ähnliche Gifte sozusagen hervorbringen, Alkaloide und so weiter, dass man dann sieht, sie schauen sich auch alle ähnlich, aber sie sind nicht dasselbe. Und das ist eine natürliche Familie.
1: Also es wird vor allem eins klar, es ist eine knifflige Aufgabe, Goethes Blick als Botaniker und Naturwissenschaftler allgemeinverständlich erfahrbar zu machen. Aber auch der Garten selbst steht vor einer gewaltigen Herausforderung, denn auch der ganz persönliche, der physische Blick Goethes auf seinen Garten damals soll wiederhergestellt werden. Was das bedeutet, erklärt mir Michael Sperber in Goethes einstigem Wandelgang zwischen der Ackerwandmauer und einer mannshohen geschnittenen Formhecke, wohin der Dichter sich zurückzog, wenn er unbeobachtet nachdenken wollte.
2: Wir stehen ja hier an dieser uralten Kornelkirschenhecke und stehen auf dem Weg, und zur Hecke hinunter fällt der Weg 15 cm ab. Dieser Garten ist wirklich 200 Jahre insofern unberührt, weil man diese Wege damals nicht ausgebaut hat. Man hat nicht gepflastert und eine Packlage, grobe Steine unten reingepackt, sondern man hat Sand, feinen Kies gestreut, und mit der Zeit wächst er einfach nach oben. Und das Gleiche passiert in den Beeten, wenn man die immer aufdüngt. Ja, die Bauern haben hier Mist angeliefert, Pferdeäpfel, und sie wurden eingearbeitet, damit der Küchengarten besser gedeiht. Pro Jahr 1 mm. Wir sind jetzt bei 20 cm Höhenunterschied zu Goethes Zeit.
1: Und?
2: Genau, das ist das, was jetzt kontrovers diskutiert wird, auch in der Denkmalpflege. Belässt man das so oder geht man auf die historische räumliche Situation zurück? Und in so einem geschlossenen Garten wie hier kann so ein Höhenunterschied von 20 oder im Kompostbereich, wo noch mehr gelagert wird, 40 cm, sehr viel ausmachen. Das gibt einen ganz anderen Raumeindruck. Man hat den Garten ja bewahrt, also die Raumstruktur ist tatsächlich so geblieben. Wo sind die Hecken und wo ist die Mauer? Aber die Höhe ist nach oben gewachsen. Also wir gucken inzwischen

0: über die Mauer, die Goethe nur von unten die Mauerbrunnen angeschaut hat.
1: Und wofür haben Sie sich jetzt entschieden?
0: Dass wir diese 20 Zentimeter, die aufgewachsen sind seit Goethes Zeit, abtragen. Mit den Archäologen natürlich zusammen. Das wird sicherlich auch noch kontrovers diskutiert werden, so in der Öffentlichkeit. Tatsächlich werden wir viele Pflanzen aus dem Garten entnehmen. Die großen Gehölze bleiben, auch die Kornelkirschenhecke. Aber Stauden, Rosen werden für die Zeit ausziehen und nach der Baumaßnahme wieder hereinkommen.
1: Wo kommen denn dann die ganzen Pflanzen hin?
0: Wir müssen leider diese Buchsbaumeinfassung und die Stauden auspflanzen.
1: Können sich die Weimaraner dann Pflanzen abholen hier?
0: Das ist schon so gedacht. Also wir überlegen, ob wir so eine Aktion machen. Der Großteil der Pflanzen, den werden wir auch erstmal in anderen Hausgärten verpflanzen, weil wir da auch gerade den Bedarf haben. Aber wir geben das bekannt, ob das Mitte November klappt und wie viel, ob sich das lohnt.
1: Wie oft ist der Garten denn umgestaltet worden?
0: Also eigentlich wurde er immer sehr gut behalten. Also als Walter von Goethe 1785 starb, ging der Garten an das Land Thüringen oder an das Herzogtum. Man hat sehr viel Wert drauf gelegt, es so zu bewahren. Eigentlich ändert sich der Garten nur in den Generationen. Mal werden die Bäume groß und verschatten ihn mehr und die Gärtner klagen, dass sie gar nicht die schönen Blumen züchten können. Und mal ist der Garten viel lichter und sonnenbeschienener wie jetzt zur Zeit, weil Bäume abgestorben sind.
1: Okay, also der Garten wird dann in 4 Jahren auf alle Fälle schon mal 20 Zentimeter tiefer sein. Was wird noch anders sein?
0: Ja, also im Moment stehen wir in diesem spätsommerlichen Blütenmeer hier und wir vermissen das Gemüse.
1: Und das ist jetzt hier die Rasenfläche, wo das Gemüse hinkommt?
0: Richtig, genau. Auch diese Blumenrabatte, die hier am Rand steht, die wird dann eine Obststrauchrabatte dann werden. Johannisbeeren, vielleicht auch ein paar Kräuter, Salbei und Rosmarin, wie wir es da hinten jetzt schon haben, sodass man eine kleine Einfassung hat, sodass dieses Küchenbeet auch wieder mit den restlichen Rabattenstrukturen harmoniert.
1: Und haben Sie schon einen Plan, was dann so wohin kommt?
0: Wir arbeiten zusammen mit den Gärtnern an dem Plan. Es braucht ja auch eine Fruchtfolge. Also die Spargel werden ja für 10 Jahre an einer Stelle bleiben und andere Gemüse müssen wir halt immer mal durchwechseln. Also ich habe eine Liste mit ganz vielen Gemüsesorten, wo wir Quellen gefunden haben. Auch wir wissen ungefähr auch, in welchen Jahren die dann erwähnt wurden. Sehr viel Kohl steht auf dem Speiseplan. Auch ältere Salatsorten, Forellensalat.
1: Und kommen auch so Lieblingsgemüse von Goethe rein?
0: Den Spargel habe ich schon erwähnt. Und was mir persönlich wichtig ist, also so diese Sachen, die weniger bekannt sind, wie dieser Meerkohl, den ich im Frühjahr bleichen muss, damit ich diese Triebe essbar habe. Oder auch Artischocken finde ich wichtig, weil wir kennen sie inzwischen aus dem Supermarkt, aber dass sie früher selber angebaut wurden, ja, das finde ich einfach so ein Highlight.
1: In 4 Jahren können ja viele Dürren und Fluten ins Land gegangen sein, wollen wir nicht hoffen, aber es könnte ja sein. Sie müssen ja auch einen klimaresilienten Garten schaffen. Fließt das irgendwie ein?
0: Unbedingt. Also Goethe ist natürlich auch sehr gut dokumentiert. Ich habe viele Quellen. Aber wenn man sich mit der Zeitgeschichte befasst und gesehen hat, was er in diesen 40 Jahren, in denen er hier in dem Garten gelebt hat, was es da für Umbrüche gab und wie Goethe da reagiert hat, selber die Moderne mit vorangetrieben hat, finde ich das sehr inspirierend. Also ein gutes Beispiel ist, dass Goethe den Schlüssel zum Holzlager bei sich verwahrte in seinem Schlafzimmer. Es gibt eine Abbildung von Goethe in seinem Schreibzimmer, wo er mit einem Wintermantel steht. Und wir hatten einmal aufbereitet, wie viel seines Einkommens er für Brennstoff und für Leuchtmittel ausgegeben hat. Und das ist unglaublich viel im Vergleich. Das macht man sich heute keine Vorstellung, wo der Strom bei uns aus der Dose kommt. Das sind die damaligen Herausforderungen gewesen. Und wenn man sich sozusagen mal seinen Fußabdruck zu unserem ins Verhältnis setzt, finde ich das einfach eine spannende Überlegung.
1: Goethe, Holz und Energie. Auch dazu finden sich in seiner naturwissenschaftlichen Sammlung Belege. Thomas Schmuck zeigt auf einen braunen Gegenstand in einer der Vitrinen. Ist das eine Wurzel? Hat er sich auf die Wurzeln interessiert?
2: Ja, natürlich. Für Wurzeln, für Früchte, für Überwachsungen. Das Interessante ist, dass die Goethezeit am Beginn dieses fossilen Zeitalters steht. Das heißt, wir steigen von Holz, einem dem Hauptenergieträger, um auf Kohle in dieser Zeit. Das ist aus einer Krise erwachsen seinerzeit, aus einer Waldkrise, aus einer Holzkrise. Es gab einfach zu viele Menschen für zu wenig Holz, wenn man so will, zu wenig Energie. hat große Befürchtungen ausgelöst, wenn Sie die Texte von damals lesen. Da hat man das Gefühl, man liest was Modernes in dieser Sorge um den Fortbestand. Ich finde diese Spiegelungen interessant, diese Parallelen, das Ende der Holzzeit und das Ende des fossilen Zeitalters. Das hat natürlich strukturelle Ähnlichkeiten und ich finde das interessant, das zu vergleichen.
1: Und könnte man irgendeinen Gedanken bei Goethe sich ausleihen, um auf die Krise zu reagieren oder nicht?
2: Naja, das Ziel in der Goethezeit war, vom Holz unabhängige Energieformen zu finden. Das war Kohle hauptsächlich oder Torf, interessanterweise. Und auch die Holzproduktion selber zu verbessern, indem man Holz spart, das, was wir heute auch haben, Energie sparen, beziehungsweise, dass man Wälder kreiert. Wir sind also am Beginn der modernen Forstwirtschaft in dieser Zeit, an denen ja auch Goethe teilgenommen hat, aber auch der ganze Umkreis. Goethe war ja nicht das alleinige Genie, das einzige mitbekommen hat, sondern ein Sohn von Herder wird Forstmann, ein Sohn von Schiller wird Forstmann. Die gehen alle in diese Branchen, wo man etwas wirtschaftlich, gesellschaftlich tun kann und versuchen, Wälder, die ja sehr runtergekommen sind, wenn man nur Raubbau betreibt, wieder auf Vordermann zu bringen, sozusagen. Und ich glaube, diese Diskussion und diese Prozesse, die da stattfinden, es kann sehr interessant sein, das auch heute dann nochmal zu reflektieren. Wie hat man das vor 200 Jahren gemacht?
1: Was glauben Sie denn, wie Goethe mit dem Klimawandel umgegangen wäre?
2: Das ist eine schwierige Frage. Könnte man in die eine Richtung gehen und sagen, dass sich für Goethe Natur ja prinzipiell in einer ständigen Veränderung zeigt und das gilt auch fürs Klima. Goethe war ja der Erste, der die Idee hatte, dass es Eiszeiten gegeben haben muss. Er nennt das Kälteperioden, früheren Zeiten. Ich weiß es nicht. Vielleicht hat er es gelassen gesehen, vielleicht auch nicht, weil uns geht es ja um den menschengemachten Klimawandel und nicht um einen geologischen, der in viel größeren Zeiträumen stattfindet. Und das ist schon viel schwieriger zu beantworten, die Frage. Aber vielleicht nur eine ganz kurze Bemerkung dazu. Diese großen geologischen Zeiträume, wie wir sie heute kennen, die wurden auch schon zur Goethezeit diskutiert. Aber Goethe selber konnte damit nur sehr schwer was damit anfangen, weil ihm das als eine Infragestellung des Sinns des Menschen erschienen ist. Im Sinne von einer Natur, die ja Millionen, vielleicht ja Milliarden alt ist. Und es gibt diese Ideen, bereits auch in den Naturwissenschaften des 1800, dass die Erde 2 Milliarden Jahre alt ist. Das reduziert den Menschen ja auf was Nichtiges. Und damit hat er gehadert.
1: Jetzt sind Sie ja auch eingebunden in diese Planung von dem neuen Garten. Was würden Sie sich denn wünschen, wo Sie sagen würden, das würde sich echt lohnen, wenn wir das mal zeigen?
2: Also wir richten ja den Gartenpavillon neu ein. Das ist ein Pavillon, der bislang nicht öffentlich zugänglich war. Und den widmen wir ganz der Idee der Metamorphose. Und da wird das Erdgeschoss ausschließlich den Pflanzen gewidmet sein, also auch Pflanzen, die im Garten vorkommen, aber auch natürlich Pflanzen hier aus der Sammlung. Wir werden das herbar, das können wir ja nicht dauerhaft ausstellen, das ist zu empfindlich. Das würde kaputt gehen, aber wir werden da künstlerisch verfremdete Faksimiles quasi machen, damit der Besucher, die Besucherin eine Vorstellung bekommt, was Goethe interessiert hat, was er gesammelt hat, wie das aussieht und so weiter. Und wir wollen da eine Korrespondenz gerne herstellen zwischen dem Inneren des Pavillons, welche Pflanzen da drinnen zu sehen sind, und den Pflanzen draußen, also in diesen Beeten des natürlichen Systems. Das wird nur ein ganz kleiner Teil sein. Der größere Teil wird der Schmuckgarten sein und es wird auch einen Wirtschaftsgarten geben. Also wir werden wieder näher an Goethe herankommen damit, näher an die Goethe-zeitlichen Zustände, wo auch die Wissenschaft eine Rolle spielen wird, aber auch die Wirtschaft, die ja ganz wichtig war. Viele Fragen, die Goethe sich gestellt hat, viele Methoden und Antworten und Versuche von Antworten, die er gegeben hat, sind heute noch interessant, weil sie vergleichbar sind mit den heutigen Fragen und Antworten.
1: Also, zum Beispiel?
2: Ob das Natur nicht nur ein zergliederbares Phänomen ist auf der einen Seite oder ein esoterisch erfahrbares auf der anderen, sondern das ist ein ganz heikles, sich immer dem Verständnis irgendwie entziehendes Gebilde, wenn man so will, dem man sich auf viele Arten nähern kann und muss. Und das ist in Goethes Werk, seiner Arbeit, in seinem Leben, in seiner Dichtung, in seinen wissenschaftlichen Schriften exemplarisch hervorgebildet. Wenn man sich anschaut, wie groß das naturwissenschaftliche Werk Goethes ist, sind diese 1,5 Reihen, diese weißen Bände
1: in dem Regal da.
2: In dem Regal, das finden Sie in keiner Gesamtausgabe drinnen. Das ist alles das, was Goethe zu den Naturwissenschaften geschrieben hat. Da ist nicht nur Chemie und Physik drinnen, da ist natürlich die ganze Farbenlehre drinnen, umfangreiche Schriften zur Geologie und Mineralogie, die kaum bekannt sind, aber auch viel zur Botanik, zur vergleichenden Anatomie und so weiter. Aber auch Meteorologie oder Astronomie finden Sie da. Er hatte ein lebenslanges eigentlich unbezähmbares Interesse und eine unbezähmbare Neugier. Und das finde ich das Interessante an ihm. Er war jetzt nicht derjenige, der gekommen ist, die Probleme gesehen hat, sie gelöst hat, sondern er war jemand, der immer wieder neu begonnen hat und nie aufgehört hat, sich dafür zu interessieren. Bis in die letzten Tage seines Lebens. Buchstäblich. Er hat noch fast am Sterbebett gehofft, dass jetzt noch neue Sendungen mit Mineralien aus Paris kommen oder neue Fossilien, mit denen er sich beschäftigen kann. Und das schreibt er auch in den letzten Briefen. Also er ist gestorben am 22. März, am 15. März und am 17. März gibt es noch diese langen Briefe, wo er es gar nicht erwarten kann, dass das endlich kommt.
1: Also wenn man sich eins von Johann Wolfgang von Goethe in Sachen Naturwissenschaften und Gärtnern abgucken kann, dann ist es sein Wissensdurst, meint auch Michael Sperber. Auch wenn der Dichter selbst seine eigenen Anstrengungen und Bemühungen des Lernens manchmal unterschätzt.
0: Vielleicht noch eine schöne Anekdote. Als er hierher kam und im Garten am Stern, hat er sich überhaupt erstmal mit Blumen befasst. Er kam ja aus einer Großstadt. Also sein Großvater außerhalb von Frankfurt schon einen Garten gehabt. Da gab es auch Nelken. Damals war es ja eine richtige Mode. Es gab unzählige Sorten. Er war jetzt vielleicht nicht so der Sortenliebhaber, aber er hat sich, wenn es eine Pflanze gab, die irgendwie besonders oder eigenartig gewachsen ist, besondere Eigenschaften hatte, hat er sich damit beschäftigt. Und in seinem ersten eigenen Gartenhaus mit Garten hat er, indem er Blumensträuße gebunden und verschenkt hat, sich mit allen Blüten befasst und nach ein, zwei Saisons war er da sattelfest. Und dann trieb ihn seine Neugier einfach weiter und er hat die botanischen Pflanzennamen gelernt. Und er hat wohl eine ganze Tapete damit vollgeschrieben. Und er sagte als alter Mann dann, schade, irgendwann hat er sich weiß überstrichen. Das hat ihn echt bedauert.
1: Das kann ich gut nachvollziehen, die Tapete mit den botanischen Namen in Goethes Handschrift. Die hätte mich auch interessiert. Bis zum 1. November ist also noch Zeit, Goethes Garten und Wohnhaus in Weimar am Frauenplan zu besuchen. Das Goethe-Museum am Frauenplan, das bleibt aber geöffnet, genauso wie Goethes Garten, ein bisschen außerhalb von Weimar an der Ilm. Es gibt auch jede Menge Literatur über Goethes Gärten. Mein Lieblingsbuch zum Thema ist zwar vergriffen, aber man bekommt es noch auf Plattformen für antiquarische und gebrauchte Bücher. Es heißt Mit Goethe im Garten und geschrieben hat es Renate Höking mit Bildern von Marion Nickig. Ein tolles Buch voller Geschichten über den Dichter, über seine Pflanzen und natürlich über seine Gärten. Und ein allerletzter Hinweis noch, ich war jetzt selbst gerade eingeladen in einen Podcast, in dem es um das Fahrradfahren geht. Antritt heißt der Podcast von Detektor FM. Und da habe ich mit Gerolf Meyer über meine Erlebnisse hinter den Kulissen des Gartenradios gesprochen, weil ich immer, wenn es möglich ist, mit dem Fahrrad zu meinen Gesprächspartnern, Partnerinnen unterwegs bin. Und ich habe ihm auch von meinem bepflanzten Gartenradio erzählen dürfen. Und wir haben festgestellt, dass es lustigerweise eine ganze Reihe Schnittmengen zwischen Radfahren und Gärtnern gibt. Wenn ihr mal reinhören möchtet, wie immer packe ich Bilder und auch alle Infos in die Shownotes bzw. auf gartenradio.fm. Ganz herzlichen Dank fürs Unterstützen, fürs Abonnieren und Weitersagen und vor allem fürs Hören. Mein Name ist Heike Sikoni. Machen Sie es gut.
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1: Beim nächsten Mal, da reden wir über Wasser. Wir haben einen heißen, einen trockenen Sommer hinter uns. Ich weiß nicht, wie viele Gespräche ich geführt habe, in denen es immer wieder um die Frage ging, wie machst du das mit dem Gießen? Erleben meine Pflanzen noch oder sind sie eingegangen? Und dann hat es endlich wieder geregnet und dann kommen so Fragen, super, aber reicht der Regen für die Pflanzen aus? Kann ich die wieder fit gießen oder kann ich es auch übertreiben, also zu viel gießen, weil die Pflanzen das ganze Wasser gar nicht mehr gewohnt sind und vielleicht auf das Wassersparprogramm umgestellt haben? Und was versteht man eigentlich unter einer Wasserembolie? Ja, was lernen wir aus diesem Sommer über das Gießen und auch über das Wasser an sich? Darüber rede ich mit Janek Weber, Gärtner in der Alexianer Klostergärtnerei.

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1: 1905 in Göttingen. Ein adretter junger Mann ist auf dem Weg zur Universität, unter seinem Arm ein Buch. Erst letztes Jahr hat er das Studium der Mathematik angefangen und jetzt freut er sich, denn endlich sind die Semesterferien zu Ende. Er könnte nicht besserer Laune sein. Denn er wird sich für immer an diese Sommerferien erinnern und sie später als die glücklichsten Monate seines Lebens bezeichnen. Nicht etwa, weil er da Zeit mit Freunden und Familie verbringen konnte oder weil er sich von der intensiven Zeit an der Universität erholen konnte, sondern weil er zu Beginn der Semesterferien ein Buch mit nach Hause genommen und von oben bis unten durchgelesen hat. Die berühmte Abhandlung Zahlbericht vom großen David Hilbert. Das Buch ist wie Musik in seinen Ohren und David Hilbert wie der Rattenfänger von Hameln, der mit den Tönen seiner Flöte den jungen Mann verzaubert. Und der junge Mann verspricht sich, alles zu lesen, was er von Hilbert nur in die Finger bekommen kann. Das ist die Geschichte von Hermann Weyl.

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1: Hermann Wall schreibt über die eben genannten Semesterferien Folgendes. These were the happiest months of my life, who shine across years burdened with a common share of doubt and failure, still comforts my soul. Und mit diesem schönen Zitat begrüße ich euch alle zu unserer heutigen Geschichte aus der Mathematik. Mein Name ist Rabea Schlotz, ich bin eure Host und natürlich dürfen auch Manon Bischoff und Demian Nahuel-Goos von Spektrum der Wissenschaft nicht fehlen. Hallo ihr beiden.
2: Hi Rabea.
3: Hallo, hallo.
1: Heute widmen wir uns Hermann Weyl. Er ist eine Art moderner Universalgelehrter, der die Mathematik des 20. Jahrhunderts geprägt hat, die Physik zu dieser Zeit maßgeblich vorangebracht hat und ganz nebenbei auch noch unheimlich philosophisch und artikuliert daherkam. Ich glaube, Weyl hatte das große Glück, in der gleichen Ära wie Albert Einstein, David Hilbert und Erwin Schrödinger zu forschen. Und das hat ihn eben auch unglaublich weit gebracht und für einen interessanten Diskurs zwischen den Wissenschaftlern gesorgt. Gleichzeitig muss man aber rückblickend vielleicht auch sagen, Weyl hatte das große Pech, in der gleichen Ära wie Albert Einstein, David Hilbert und Erwin Schrödinger zu forschen. Sein Beitrag zur Wissenschaft und sein Name gehen nämlich in all der Brillanz und Entdeckung dieser Jahre ein bisschen unter, wie ich finde. Umso schöner finde ich es, dass wir uns heute seiner Person und seinem Werk widmen. Demian, ich habe eben schon ein bisschen die Zeit angerissen, in der wir uns befinden, aber gib uns doch gerne mal noch ein bisschen mehr Kontext.
3: Ja, gerne. Also, der volle Name ist Hermann Klaus Hugo Weyl. Er wird am 9. November 1885 in Elmshorn in der Nähe von Hamburg geboren. Trotz all seiner Namen wird er aber von seinen Freunden immer nur Peter genannt. Frag nicht
1: Warum?
3: Mich. Ich weiß es nicht. Ich habe es versucht herauszufinden. Ich bin dran gescheitert. Aber was soll's.
2: Schreibt uns in die Kommentare, wenn ihr es wisst.
3: Bitte, bitte. Aber das hat mich halt immer wieder bei den Briefen verwirrt, wenn Leute irgendwie dann irgendwann von irgendeinem Peter schreiben. Ne? Wenn ich dachte, wer ist denn das? Ne? Wer ist denn das? Und irgendwann mal so eine halbe Stunde, achso, das war der Hermann Weyl, stimmt. Aber ja, gut. aus seiner Kindheit ist tatsächlich, ja, sagen wir mal, nicht wirklich viel bekannt. Aber wirklich spannend wird sein Lebensweg auch erst zur Zeit seines Abiturs. Durch einen absoluten Zufall wird sein Leben dort nämlich maßgeblich geprägt. Der Direktor seiner Schule ist nämlich ein Cousin von David Hilbert, also dem Mann, der Hermann Weyl kurz darauf so unfassbar in seinen Bann ziehen wird. Der Schuldirektor wird auf das überaus große mathematische Talent von Weyl aufmerksam und schickt ihm im Grunde mit wärmster Empfehlung zu seinem Cousin Hilbert nach Göttingen, wo er dann auch nach einem kurzen Umweg über München auch tatsächlich ankommt.
1: 1904 beginnt er dort bei Hilbert seine Studien, um dann in den Semesterferien den berühmten Zahlbericht zu verschlingen. Das haben wir eben schon gehört. Und tatsächlich hatte er zu dem Zeitpunkt, ehrlich gesagt, keine allzu großen Vorkenntnisse in der Thematik. Er wollte einfach alles lesen, ganz gleich, ob er es verstehen würde oder nicht. Und ich finde, das gibt schon so einen ersten Eindruck, mit was für einem ja strebsamen und wissbegierigen Menschen wir es hier eigentlich auch zu tun haben, ne?
3: Ja, genau, deswegen gefällt mir auch diese Geschichte aus dem Einstieg so sehr, ne, weil sie halt so viel über Weyl sagt. Nicht nur diese genaue Szene, sondern auch, wie er sie später auch beschreiben wird. Du hast ja auch schon im Zitat am Anfang vorgelesen, ne? Er wird in seiner Karriere immer wieder mit den hellsten Köpfen der Mathematik und Physik zusammenarbeiten, auf gleicher Augenhöhe wohlgemerkt. Und dabei wird er auch immer auf Kolleginnen und Kollegen aufschauen und bescheiden seine Bewunderung für sie zum Ausdruck bringen, so wie eben gegenüber Hilbert. Was für mich eine sehr schöne Eigenschaft von ihm ist, ne? Aber zurück zu den Anfängen. 1908, da promoviert Weyl mit nur 22 Jahren an der Universität Göttingen. Sein Doktorvater war der bereits erwähnte David Hilbert höchstpersönlich. Wohl eine Traumbesetzung, würde ich mal sagen, für Weyl, ne? Und es ist auch hier in Göttingen, dass Weyl Aufmerksamkeit erregt. Er macht sich einen Namen mit seinen Schriften, die praktisch alle unglaublich einflussreich sind.
1: Ja, diese einflussreichen Schriften, die führen eben auch dazu, dass Weyl schnell zu einem engen Vertrauten von David Hilbert wird, also quasi vom jungen Studenten, der seinen Dozenten wirklich verehrt, zu einem Peer auf Augenhöhe. Da würde ich erstmal sagen, good for him, ne?
3: Ja, Hilbert befasst sich damals vor allem mit Grundlagenfragen und bei mehreren seiner Bücher liefert dann Weyl auch das Vorwort.
1: Ganz kurz, was sind Grundlagenfragen? Ist es so, keine Ahnung, 1 plus 1 oder so?
2: Ja, also im Prinzip könnte man es fast so sagen. Wobei man sagen muss, dass das Werk, das Standardwerk, wo von den Grundlagen der Mathematik bewiesen wird, dass 1 plus 1 gleich 2 ist, irgendwie, bis man dorthin kommt, 300 Seiten oder so fast. Aber egal. Nee, also zur Zeit von Hilbert bedeutet Grundlagenfragen, dass man sich halt wirklich fragte, wie man in Zukunft Mathematik machen will. Also was genau ist Mathematik und was nicht? Welche Tools dürfen wir benutzen? Welche Schlussregeln der Logik wollen wir nehmen und welche wollen wir ablehnen? Also ne, welche Art der Logik finden wir gut? Ein Beispiel dafür ist ja zum Beispiel auch die Unendlichkeit, von der wir im Podcast ja auch schon berichtet haben. Also wollen wir dieses Konzept in die Mathematik aufnehmen oder lieber nicht? Und wie sieht's auch mit der Physik aus? Also die hat sich Hilbert auch angeguckt, weil die fußt ja irgendwie auf Mathematik und wollen wir die vielleicht auch noch auf eine richtige Grundlage stellen? Und Hilbert ist da wirklich einer der Wortführer, muss man sagen. Und seine Doktrin ist am Ende diejenige, die sich auch durchgesetzt hat.
3: Lustigerweise hat sich irgendwann mal aber Weil auf die andere Seite gestellt und hat die Position von Hilberts Gegner eingenommen. Das ist Lucien Brouwer. Also er hatte auch schon seine eigenen Überzeugungen und auch überhaupt kein Problem damit, dafür einzustehen. Selbst gegen seinen großen Mentor Hilbert. Da muss man aber auch sagen, die waren deswegen jetzt nicht unbedingt zerstritten. Das war alles gut.
1: Bei Weil bleibt es ja dann aber letzten Endes auch nicht nur bei diesen Vorworten für andere Bücher. Er schreibt ja dann auch selbst, ne?
3: 1913 schreibt Weil sein erstes Buch. Die Idee der Riemannschen Fläche heißt es. Er baut dabei auf Arbeiten von Bernhard Riemann auf und denkt diese, ich sag mal einfach mal ein bisschen weiter.
1: Vielleicht auch nochmal zum Kontext. Also Riemann ist ja noch so ein Mathe-Gigant. Sowohl zu Hilbert als auch zu Riemann werden in Zukunft Podcast-Episoden folgen. Da werden wir im Detail also nochmal auf die beiden eingehen. Deswegen fassen wir heute uns ein bisschen kürzer, was das angeht. Aber Manon, vielleicht kannst du uns trotzdem ganz kurz erklären, was es hier mit der Riemannschen Fläche auf sich hat, damit wir das ein bisschen besser nachvollziehen können.
2: Ja, also Riemanns Arbeiten haben ja auf jeden Fall die moderne Mathematik geprägt. Also jeder oder jede, die irgendwie Mathe studiert oder Physik, stolpert sehr früh über diesen Namen. Ich glaube, auch in der Schule sollte man ihm begegnen. Und aber Weil hat das Ganze ein bisschen weitergedacht. Also besonders interessant ist, dass in diesem Buch Weil den modernen Begriff der mathematischen Mannigfaltigkeit präsentiert, also mit dem wir heute auch noch arbeiten. Und Mannigfaltigkeiten, davon haben wir tatsächlich schon oft im Podcast gesprochen, auch wenn ich auf das Wort nicht genannt habe, einfach um es einfacher zu fassen. Mhm. Aber immer wenn es um Donuts ging, meinte ich eigentlich Mannigfaltigkeiten.
1: Ah, da finde ich Donuts tatsächlich viel spannender.
2: Ja, ist ein bisschen schöner. Also eine Mannigfaltigkeit ist eigentlich einfach nur sowas wie eine Oberfläche. Nur kann die Mannigfaltigkeit eben halt auch hochdimensional sein. Und die zeichnet sich dadurch aus, dass wenn ich jetzt auf einen winzigen Bereich in der Mannigfaltigkeit zoome, dann sieht die halt flach aus in der Umgebung.
1: Also quasi so wie auf der Erde. Also ich sehe nur einen kleinen Ausschnitt von unserem Planeten und dass der eben flach wirkt, auch wenn die Erde eigentlich natürlich eine Kugel ist. Aber wenn ich halt ranzoome, dann habe ich eine Fläche.
2: Genau.
1: Okay.
3: Das ist das erste Buch. Unglaublich einflussreich, unglaublich wichtig. 1913 dann, da ist Weil 27 Jahre alt, da passieren ihm gleich zwei wichtige Dinge in seinem Leben. Zum einen heiratet er eine junge Frau jüdischer Herkunft namens Helene Josef. Sie ist Philosophin und eine Studentin von Edmund Husserl, auch ein großer Wissenschaftler zu dieser Zeit. Sie wird Weil vor allem, was seine philosophischen Ansichten angeht, sehr prägen über die Jahre. Die beiden haben zwei Kinder und führen ein glückliches Familienleben. Hella, wie Weils Frau damals genannt wird, übernimmt an gesellschaftlichen Abenden eine führende Rolle, also wenn andere Wissenschaftler und ihre Frauen halt zu Besuch kommen. Sie ist nicht nur gewitzt und clever, sondern auch unbekümmert und kühn. Und das alles kommt halt sehr gut an in diesen Abenden, wo es halt darum geht, sich auszutauschen. Zum anderen zieht Weil zu dieser Zeit mit seiner Familie nach Zürich, um an der Eidgenössischen Technischen Hochschule, kurz ETH, zu forschen. Und diese Jahre werden mit Abstand die produktivsten Jahre seines Lebens. Und das will schon etwas heißen. Nach seiner Tätigkeit in Göttingen, zusammen mit Hilbert und die Ideen von Riemann weiterentwickelnd, das war ja damals das Zentrum der Mathematik. Aber Zürich steht dem Ganzen in nichts nach. Die Zeit in Zürich klingt zunächst wie der Anfang eines mittelmäßigen Witzes. Sitzen Hermann Weil, Albert Einstein und Erwin Schrödinger in einem Raum, ne? Vielleicht kommen wir dann zu einem Witz.
1: Ja, so fangen doch viele Witze an auch, ne?
3: So fangen viele Witze an, genau.
1: Siehst du, Manon findet's schon lustig.
3: Aber im Prinzip passiert genau das, denn Weil vernetzt sich neu und fokussiert sich nun zunehmend auf die Physik.

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1: Manon, it's your time to shine. Du selbst hast ja auch Physik studiert, ne?
2: Ja, und tatsächlich bin ich im Studium auch dann das erste Mal mit Weil in Kontakt gekommen, also mit seinem Namen.
3: Nicht mit ihm persönlich. Nee. Ich weiß aus unserer letzten Folge, dass du so ein kleines, naja, ich würde mal sagen, Fable für Fehler hast. Und Ada Lovelace, der ist ja auch so ein kleiner Bug untergekommen in ihrem ersten Computerprogramm. Und auch Weil hat einen Fehler gemacht. Was kannst du uns darüber erzählen?
2: Ja, der hat tatsächlich sogar einen ziemlich, ziemlich weitreichenden Fehler gemacht. Er hat nämlich aus Versehen die Grundlagen der heutigen Quantenphysik erschaffen.
3: Weißt du, du musst dir das mal überlegen. Wenn ich auf meiner Arbeit Fehler mache, dann kommt vielleicht meine Podcast-Folge nicht rechtzeitig online und alle warten sehnsüchtig. Aber wenn Weil einen Fehler macht, dann begründet er einfach ein komplett neues Wissenschaftsfeld. Wie kommen wir da hin? Was ist passiert?
2: Ja, wenn man solche Fehler macht, dann hat man es halt echt geschafft. Also um die Mathematik und auch die Physik von Weil zu verstehen, da müssen wir nochmal kurz zu Albert Einstein springen. Weil der hat nämlich 1915 rausgefunden, dass die Physik nicht nur in einem Raum stattfindet, sondern dass der Raum auch selbst Teil der Physik ist.
3: Hast du da ein Beispiel?
2: Also hast du mal ein Blatt Papier und irgendwas Rundes, auf dem du irgendwie malen kannst?
3: Ja, warte mal.
4: Hier ist ein Stift, warte.
3: Okay, was Rundes, keine Ahnung, reicht hier so eine Lampe, auf die ich so legen kann?
2: Oh ja, super, das ist eine halbkugelförmige Lampe. Ja. Perfekt.
3: Sollte gehen, oder? Ich weiß nicht genau, was du vorhast, aber...
2: Genau.
3: Okay, was muss ich machen?
2: Und jetzt malst du erstmal ein Dreieck auf das flache Blatt Papier.
3: Das... kriege ich hin.
2: Und jetzt hast du hoffentlich auch ein Geodreieck zur Hand. Dann kannst du nämlich die Winkelsumme nachrechnen. Also du addierst die drei Winkel.
3: Ich hab kein Geodreieck zur Hand, aber ich weiß, dass ein Dreieck 180 Grad hat insgesamt an Winkeln, oder?
2: Ja, richtig. Vollkommen richtig.
3: Na, dann brauch ich überhaupt kein Geodreieck. Okay, was mache ich damit?
2: Das lässt du jetzt erstmal so. Und jetzt faltest du dieses Blatt Papier auf diese halbkugelförmige Lampe, die du vor dir hast.
3: Okay, ich nehme mal ein neues, okay, ja.
2: Also du kriegst dann auch so einen Knick rein, das ist also so ein paar Knicke, das ist auch normal, es geht nicht ohne. Und jetzt versuch dann nochmal ein Dreieck drauf zu zeichnen, über die Knicke hinaus, das ist jetzt erstmal egal. Zeig mal.
3: Naja, man kann es vielleicht erkennen, aber tatsächlich, ich sehe hier unten ist jetzt so eine Krümmung drin.
2: Genau.
3: Und dadurch ist zumindest mal sind die unteren beiden Winkel größer.
2: Ja, genau. Also die Geraden, die du malst, die du auf dem flachen Blatt Papier einfach als Geraden malst, die sind halt, wenn du das auf der Kugel zeichnest, kriegen die so eine leichte Krümmung und sind so gebogen.
3: Gar nicht so leicht, auf so einer Kugel zu malen.
2: Ja, Respekt, dass du es gemacht hast. Und genau, dadurch sind die Winkel größer. Und das hat schon Riemann quasi begründet, diese Form der Geometrie, dass man nämlich zeigt, dass sobald man einen gekrümmten Raum hat, die Geometrie anders ist als das, was wir in der Schule lernen. Also, dass eben Winkel zusammengenommen keine 180 Grad mehr haben in einem Dreieck und sowas.
3: Okay, das ist easy enough. Das kann ich mir noch vorstellen. Was mache ich denn jetzt mit dieser Erkenntnis?
2: Erkenntnis hat Albert Einstein nämlich genutzt und hat auf dieser Basis quasi seine allgemeine Relativitätstheorie entwickelt. Mhm. Und Einstein hat dabei im Kern eigentlich festgestellt, dass der Raum und die Zeit nicht einfach nur so ein Rahmen sind, der vorgegeben ist, sondern dass der auch gekrümmt sein kann. Und zwar kann der verformt werden durch Energie und durch Masse. Also wenn ich dir jetzt zum Beispiel einen Ball zuwerfe, dann fliegt er nicht einfach nur so durch Raum und Zeit und macht nichts da drin, sondern der hinterlässt da drin auch eine Spur. Also er krümmt den Raum und die Zeit auf seinem Weg zu dir.
3: Okay.
2: Ja, das klingt crazy. Du hast wahrscheinlich davon auch noch nicht so viel mitbekommen, gehe ich mal von aus.
3: Ich sehe zumindest kein Flimmern irgendwie so um den Ball rum, wenn es geworfen wird.
2: Nee, liegt aber daran, dass der Ball nicht allzu viel Energie hat, also nicht allzu schnell ist und nicht allzu viel Masse hat. Aber wenn du dir jetzt die Sonne anschaust, dann krümmt die Raumzeit eben so stark, dass sich andere Himmelskörper wie die Erde eben zu ihr angezogen fühlen.
3: Also ist dann quasi diese... entstandene Krümmung wie so eine Art Schwerkraft.
2: Ja, Genau. Also man kann sich das vereinfacht wie so ein gespanntes Laken vorstellen. Wenn du jetzt so einen Ball da drauf platzierst in der Mitte, dann krümmt es sich halt eben an der Stelle. Also kannst du dir so einen Medizinball vorstellen.
3: Kippt so runter, genau, ja.
2: Genau. Und wenn ich jetzt zum Beispiel eine Billardkugel nehme und die da so mit einer Geschwindigkeit reinfahren lasse, dann wird die halt diesen Medizinball umkreisen.
3: Ja.
2: Genau wie auf so einer Planetenbahn. Und Einstein hat damit halt gezeigt, dass die Raumzeit, auch wenn die jetzt nicht einfach nur zweidimensional ist, sondern eher vierdimensional ist, dass die halt auch so eine Art Krümmung hat. Und da wird es halt mit der Anschauung aber ein bisschen schwieriger, weil ja, vierdimensionale gekrümmte Objekte kann man sich nicht wirklich vorstellen. Aber mathematisch lässt sich das wirklich einwandfrei aufschreiben, eben mit der Mathematik von Bernhard Riemann.
3: Und was hat Weil dann jetzt damit zu tun?
2: Also Weil glaubt, dass man die Relativitätstheorie von Einstein noch ein bisschen weiter drehen kann, also das ganze Prinzip noch weiter treiben kann. Und

0: viel Gramm sind Cups und so weiter. Deswegen,
1: ein
0: Familiar.
1: Genau, und jetzt setzt im Grunde weil genau hier an. Also sagen wir mal, du backst einen Kuchen mit Cups und ich backe einen Kuchen nach einem Rezept mit Gramm. Mhm. Letzten Endes benutzen wir aber die gleichen Mengen.
0: Okay.
1: Und dann kommt am Ende auch wirklich der gleiche Kuchen raus, als wenn wir uns wirklich dran gehalten haben. Und das, obwohl wir unterschiedliche Maße genommen haben. Und das ist so ein bisschen die Idee von Weil, also die sogenannte Eichtheorie.
0: Also Eichen, das kenne ich irgendwie vor allem so von Wagen oder halt irgendwie aus der Gastro, damit man auch sieht, dass mein Glas wirklich bis 0,4 aufgefüllt wurde. Was hat das jetzt hiermit zu tun?
1: Also im Grunde steht Eichen auch einfach hier so für akkurates Messen, jetzt wirklich laienhaft ausgedrückt.
0: Okay.
1: Und Weil stellt eben die Theorie auf, dass sich die Maßstäbe, also nicht nur die Einheiten, wie wir jetzt gesagt haben, aber dass sich die Maßstäbe innerhalb der Physik ändern dürfen, solange sich die Physik selbst nicht ändert.
0: Das heißt, unterschiedliche Rezepte, gleicher Kuchen.
1: Genau. Also die Eichtheorie sagt, du darfst die Beschreibung verändern. Also du kannst einen anderen Blickwinkel einnehmen und kannst zum Beispiel eine Karte rotieren oder so. Mhm. Aber am Ende, die beobachtbare Realität, also der Kuchen, der muss gleich bleiben. Und wenn man diese Veränderung, also zum Beispiel das Drehen von der Perspektive oder eben das andere Maß, wenn man das lokal von Ort zu Ort verfolgt, dann braucht man wie so eine verbindende Struktur, die mir halt sagt, okay, du hast deine Karte so gehalten, ich halte sie so, wir müssen sie also Stück für Stück drehen. Und wie man diese verbindende Struktur macht, dafür gibt's halt eben so ein Eichfeld. Also das ist diese Struktur, die mir sagt, wie ich was wohin übersetze.
0: Was ist dieses Eichfeld genau? Kannst du das vielleicht ein bisschen beschreiben, damit man sich das ein bisschen genauer vorstellen kann?
1: Also in der Mathematik ist es jetzt erstmal einfach nur ein Werkzeug, also irgendeine Größe. Mhm. In der Physik entspricht das aber wirklich was Realem. Und Weil hat halt gemerkt, dass wenn er zulässt, dass sich Längen von Ort zu Ort verändern dürfen in der allgemeinen Relativitätstheorie, dass man dann ein Eichfeld erhält, das was sehr, sehr, sehr Bekanntem ähnelt. Und zwar dem elektromagnetischen Feld, das aus Photonen besteht. Und man muss sich das mal vorstellen. Also mit dieser Eichtheorie hat Weil was gefunden, was sowohl die Schwerkraft erklärt, aber halt eben auch die elektromagnetische Kraft. Und das war damals, also im Jahr 1918, waren das die einzig bekannten Grundkräfte, die es gab. Also heute kennen wir noch zwei weitere, die zwei Kernkräfte. Aber damals war das wie so eine Art Weltformel, also eine Theorie, die potenziell alles erklären konnte.
0: Das klingt für mich, wenn der Name so Weltformel droppt, dann klingt es für mich nach was total Großem. Und Weil dachte das damals ja auch, und er hat seine Theorie deswegen direkt an Einstein geschickt, auf dessen Relativitätstheorie der ganze Spaß ja basiert. Mhm. Wie hat Einstein denn reagiert?
1: Der hat ziemlich schnell mit einer Postkarte geantwortet.
0: Mit einer Postkarte? Hat er Urlaubsgrüße geschickt? Bin gerade am Strand, Wetter ist super, meld mich zurück, wenn ich im Büro bin. Mein, wofür verschickt man Postkarten?
1: War ziemlich stark. Aber nee, tatsächlich, also er hat direkt die Schönheit von Weils Ansatz gesehen, aus mathematischer Sicht.
0: Du sagst das so, als würde die physikalische Sicht eine andere sein. Ist das also doch keine Weltformel?
1: Ja, leider nicht. Also es gibt keine Weltformel von Weil, leider. Einstein hat halt sofort erkannt, dass Weils Überlegungen in der wirklichen Welt nicht realisiert sind.
0: Und warum?
1: Also Einstein erkennt, dass nicht alle beobachtbaren Größen von Weils Veränderungen unabhängig sind. Also wenn man jetzt Weils Theorie ernst nehmen würde und zulässt, dass sich Längen je nach Ort irgendwie unterscheiden können, dann müssten sich Atome, die unterschiedliche Wege im Universum zurückgelegt haben, eben auch unterschiedlich verhalten. Und das würde bedeuten, dass sie nicht dieselben Energiemuster haben und auch nicht dieselben Schwingungseigenschaften. Und das würde man in Experimenten halt sehen. Also dann würden Sterne, je nachdem von wo die kommen, einfach anders leuchten oder so. Und das ist halt eben nicht der Fall.
0: Ja gut, da gehe ich davon aus, dass Einstein da als Physiker durch und durch schon einen besseren Überblick hatte, ne?
1: Ja, genau. Also Weil ist halt wirklich ein Mathematiker und er kennt sich zwar auch sehr gut in Physik aus und hat auch sehr gute Ideen gehabt, aber er denkt halt dann doch eher in Theorien und in Gleichungen und halt weniger wahrscheinlich an experimentelle Ergebnisse. Und wahrscheinlich kennt er vielleicht auch gar nicht die ganzen Messdaten, die man bis dorthin schon hat. Mhm. Aber wie sich zeigt, hat sein Gedanke eben durchaus seinen Wert. Denn auch wenn jetzt seine Idee zur Eichtheorie der Schwerkraft falsch war, fußt inzwischen die

0: gesamte Quantenphysik da drauf. Und das heißt also, dass drei der vier Grundkräfte, die wir kennen, also Elektromagnetismus und die beiden Kernkräfte, die fußen ja auf der Quantenphysik und die sind heute Eichtheorien.
1: Oh, und was bedeutet das konkret? Also ich meine, wir haben schon gesagt, er hat offensichtlich einen Fehler gemacht, aber eben diese Quantenphysik begründet. Was bedeutet das denn dann heute?
0: Ja, also Weil hatte eine falsche Annahme getroffen, als er gesagt hat, naja, die Längen könnten sich ja in der Raumzeit irgendwie nur lokal vergleichen lassen und die können sich auch unterscheiden und es würde aufs Messergebnis keinen Einfluss haben. Mhm. Das hat sich als falsch rausgestellt. Aber generell diese Idee zu haben, dass man eine Eichung wählen kann, also dass sich gewisse Dinge unterscheiden können, das bewahrheitet sich in der Physik. Also die Eichung lässt sich zum Beispiel auf Wellenfunktionen in der Quantenmechanik übertragen.
1: Wenn du keine Kuchenmetapher hast, verstehe ich es, glaube ich, nicht.
0: Okay, die wird jetzt schwer zu finden, aber...
1: Vielleicht versuche ich es ohne und vielleicht verstehe ich es trotzdem.
0: Okay, also in der Quantenmechanik beschreibt man Teilchen oder Wellen durch sogenannte Wellenfunktionen. Mhm. Und das sind erstmal mathematische Objekte, die man nicht direkt messen kann. Also die sind da, aber man kann es halt eben nicht messen. Wenn man aber das Quadrat der Wellenfunktion nimmt, das entspricht dann wieder der Wahrscheinlichkeit, ein Teilchen an einem bestimmten Ort zu einer bestimmten Zeit vorzufinden. Also das ist eine tatsächliche Messgröße.
1: Okay.
0: Und jetzt ist es so, wenn man die Wellenfunktion dann nicht direkt messen kann, dann hat man ja eine bestimmte Eichfreiheit. Also ich kann die Wellenfunktion zum Beispiel mit minus 1 multiplizieren. Da ich sie nicht messen kann, ist es erstmal egal. Und ihr Quadrat bleibt ja immer noch gleich, weil minus 1 mal minus 1 ist plus 1. Das heißt, es hat sich nichts verändert. Das heißt, ich habe eine gewisse Wahlfreiheit, wie ich diese Wellenfunktion mir anschaue. Und Weil hatte die Einsicht, dass diese Wahlfreiheit, dass man das wirklich ernst nehmen sollte und das wie so eine Art Symmetrie ist in dem System. Und dadurch kann er wahnsinnig viele Eigenschaften voraussagen. Zum Beispiel kann man eben die Existenz von einem elektromagnetischen Kraftfeld voraussagen, also von Photonen. Und man kann auch die Ladungserhaltung voraussagen, also dass Ladung in einem System halt nicht verschwinden oder dazukommen kann aus dem Nichts.
1: Klingt unfassbar kompliziert, wem erzähle ich das? Aber jetzt tatsächlich, wo du Symmetrie und Ladungserhaltung angesprochen hast, da muss ich ganz kurz an die Podcast-Folge zu Emmy Noether denken. Denn da hattest du ja auch erklärt, dass es zu jeder Symmetrie in einem physikalischen System eine Größe gibt, die erhalten ist, also die unveränderlich bleibt. Das klingt für mich ein bisschen ähnlich.
0: Ja, das ist genau das tatsächlich.
1: Ah ja,
0: okay. Und Weil hat eben diese Eichsymmetrien eingeführt und kann deswegen erhaltene Größen vorhersagen. Und im Fall des Elektromagnetismus ist es eben, dass elektrische Ladung nicht verschwinden kann.
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1: Ich gebe zu, das war jetzt alles sehr, sehr viel Info in sehr kurzer Zeit, wahrscheinlich auch ein bisschen mehr als sonst üblich. Deswegen, Manon, meine Bitte an dich, könntest du vielleicht Weils große Errungenschaft nochmal kurz zusammenfassen?
0: Ja, gerne. Also Weil hat ein völlig neues Prinzip in die Physik eingeführt, nämlich die Idee, dass man an jedem Punkt der Raumzeit bestimmte Größen lokal frei wählen darf, ohne dadurch die beobachtbare Physik zu verändern. Und damit solche lokalen Wahlfreiheiten trotzdem von Punkt zu Punkt zusammenpassen, braucht man eben eine mathematische Vermittlung. Und genau aus dieser Vermittlung entsteht in der modernen Eichtheorie das, was wir halt eben als Kraftfelder bezeichnen. Und Weils ursprüngliche Idee, die war zwar physikalisch falsch, aber ihr Grundgedanke wurde zur Sprache der modernen Physik. Naturgesetze entstehen nicht nur aus Kräften, sondern eben aus lokalen Symmetrien, wie auch Emmy Noether gezeigt hat.
1: Okay. Das heißt, wir haben jetzt erstmal erklärt, was Weil gemacht hat. Und wir haben ja gleichzeitig aber auch schon gesehen, in welchem Raum er damit quasi auch arbeitet. Denn er war ja mit Albert Einstein eng verbunden, wie wir jetzt hier in dem Beispiel gehört haben. Und das zeigt ja auch so ein bisschen, in welcher Liga Weil gespielt hat. Denn neben Albert Einstein hat er ja auch zum Beispiel sehr viel mit Erwin Schrödinger geforscht. Die zwei waren darüber hinaus auch sehr gute Freunde. Und tatsächlich war das eine recht besondere Freundschaft, vor allem für die damalige Zeit. Denn dazu muss man wissen, wir befinden uns ja im Zürich der 1920er Jahre. Und die Gesellschaft dort ist für damalige Verhältnisse, zumindest die Wissenschaftswelt, überraschend offen. Ich würde mal sagen, es weht so eine Art Bohème-Wind durch die Wissenschaftsstadt. Demian, was kannst du uns zu dieser Zeit erzählen?
3: Also die Weils und die Schrödingers, die verbringen sehr viel Zeit miteinander. Natürlich reden die zwei Herren da besonders viel über Physik und Mathematik. Mhm. Erwin Schrödinger ist ja für die Quantenmechanik auch bekannt. Und es ist halt so, dass beide Paare, also das Weil-Ehepaar und das Schrödinger-Ehepaar, beide führen eine offene Ehe. Und das bedeutet, dass alle vier regelmäßig auch Beziehungen zu anderen haben.
1: Und zueinander. Denn Weil führt eine langjährige Liebesbeziehung mit Annie. Das ist die Frau seines Freundes und Kollegen Schrödingers. Der weiß da natürlich davon, ist auch total fein damit. Denn Schrödinger selbst hatte zum Beispiel auch eine Beziehung zur Frau seines anderen Kollegen Arthur March. Und Weils Frau Helene oder Hella, wie wir sie auch genannt haben, bandelt mit dem Physiker Paul Scherrer an. Ist ja schon, ich würde mal sagen, eine besondere Konstellation in diesem Freundeskreis, ne?
3: Ich würde aber auch sagen, für die ist es jetzt überhaupt kein großes Ding. Es ist auch kein Geheimnis, dass wir jetzt irgendwie hier so ausplaudern. Wir reden jetzt nicht, wir plaudern jetzt nicht so aus dem Nähkästchen. Mhm. Wir dürfen auch nicht vergessen, es ist eine andere Zeit, aber das war damals total in Ordnung. Ja, also so wie ich das gelesen habe, waren alle total gut und friedlich, und auch wenn der Schrödinger wusste, dass der Weil was mit seiner Frau hatte, waren die beiden noch total dicke und absolut alles war in Ordnung.
0: Also ich so wie in Berlin heute.
1: Aber ich muss tatsächlich sagen, mir kommt es total offen tatsächlich vor. Also wenn ich überlege, dass an meiner Uni WissenschaftlerInnen, wenn bekannt gewesen wäre, dass die irgendwie untereinander die Ehepartner, sag ich mal, teilen oder so, das hätte definitiv für Aufsehen gesorgt. Und wahrscheinlich hat es damals auch für Aufsehen gesorgt, aber es ist jetzt nicht so, als hätte das den Ruf, insbesondere zu dieser Zeit, langanhaltend geschädigt. Was mir überraschend offen und tolerant vorkommt im Vergleich zu heute. Also ich kann den Shitstorm schon förmlich lesen, wenn sowas heute der Fall wäre, oder?
3: Also ich weiß nicht, ob wir so viel über das Privatleben von heutigen Wissenschaftlern wissen. Ich stelle mir gerade diese Frage. Also ich kann mir schon vorstellen, wenn mal so eine Info durchsickert, dass es Tratsch gibt, auf jeden Fall. Aber an sich sind wir, glaube ich, an einer Stelle, wo es auch total wurscht ist. Vielleicht nicht total, aber ne? Ich weiß nicht. Manu, was denkst du?
0: Boah, ich denke, ja, wir wissen vielleicht vieles nicht, aber ich glaube, das wäre schon was, worüber gesprochen werden würde. Also das würde bestimmt mal erwähnt werden, weil das ja schon, ja, was Besonderes ist.
3: Ja, schon, aber ich denke nicht, dass es einen Shitstorm geben würde.
0: Nee, Shitstorm nicht unbedingt. Das gab es ja zum Beispiel jetzt bei diesem, war das von Facebook einer oder ich weiß es gar nicht mehr, von diesem einen krassen Geschäftsmann, der mit der Kisscam.
1: Auf dem Coldplay-Konzert.
0: Auf dem Coldplay-Konzert, genau. Aber da wusste es ja offenbar seine Frau nicht. Also deswegen gab es
1: vielleicht noch
0: einen
1: Shitstorm. Ein
3: da war das Problem ein anderes, glaube ich. Ne? Aber gut, was mir an Weil besonders gefällt. Also wir haben ja schon gesagt, er hat mit den größten und bekanntesten Mathematikern und Physikern zusammengearbeitet, auf Augenhöhe. Es gibt da ein schönes Zitat von Michael Attia, der hat mal gesagt, egal wo ich meine Nase reingesteckt habe in der Mathematik, Weil war vor mir schon dran und hat das Feld von oben bis unten umgekrempelt. Also Weil hat wirklich in ganz vielen Feldern der Mathematik, ich würde sagen, so ziemlich alles bis auf Algebra, hat er irgendwie seine Nase ganz vorne mit dabei. Und trotzdem, was mir am meisten an Weil gefällt, ist seine menschliche Art, sein Umgang mit Menschen, vor allem in schwierigen Zeiten. Und da kommen wir, sagen wir mal, zu einem der letzten Kapitel. Und um da weiterzumachen, ein kurzer Exkurs zu einer anderen Folge von unserem Podcast. Könnt ihr euch an Emmy Noether erinnern und unsere Folge?
1: Ja, klar. Ich weiß allerdings gerade noch nicht so genau, worauf du hinaus willst.
0: Ja, ich erinnere mich auch noch. Ich befürchte, ich kann ahnen, worauf du hinaus willst.
3: Also wir haben in der Folge von Emmy Noether erzählt, dass zu einem wichtigen Zeitpunkt, als Emmy Noether endlich anerkannt wurde als Mathematikerin und den Doktortitel erlangt hat und endlich in Göttingen unterrichten konnte, auch wenn ganz viel noch nicht so war, wie sie es gewünscht hätte, dann plötzlich der Nationalsozialismus an die Macht kam und halt vertrieben wurde. Und es gab damals, und das haben wir in unserer Folge erzählt, hört auf jeden Fall nochmal rein, es gab einen Kollegen von Emmy Noether, der Helmut Hasse, der hat versucht, die Vertreibung von Emmy Noether zu verhindern, indem er Kollegen von überall aus der Welt dazu motiviert hat, Gutachten zu schreiben, wo sie halt erzählen, welchen Stellenwert Emmy Noether in der Mathematik übernimmt. Und das war eine super riskante Aktion. Und einer der wenigen deutschen Mathematiker, der so ein Gutachten für Emmy Noether geschrieben hat, war tatsächlich Hermann Weyl. Er schreibt in seinem Gutachten, dass sie halt mit Abstand die größte weibliche Mathematikerin aller Zeiten ist. Er vergleicht sie mit Lise Meitner und er stellt sie auch in der Mathematik auf einer Ebene mit Richard Dedekind. Er nennt sie die legitime Nachfolgerin des großen Richard Dedekinds. Und das ist nicht ganz ohne, während des Nationalsozialismus sich so für eine jüdische Mathematikerin einzusetzen. Er hat auch selbst sehr viel riskiert, indem er das gemacht hat. Und ich finde das besonders bemerkenswert und auch bewunderungswürdig. Genau. Und ja, ich denke, er selbst war halt natürlich nicht vom Nationalsozialismus unmittelbar betroffen, weil er halt selbst nicht jüdisch war, aber seine Frau war jüdisch. Und deswegen mussten auch sie letzten Endes von Deutschland flüchten. Und das ist die letzte Etappe seiner Karriere, wo er dann in die USA flieht. Tatsächlich arbeitete er dann wieder zusammen mit Albert Einstein und sie arbeiten am Institute of Advanced Studies in Princeton. Und es geht nochmal alles gut aus für sie in diesem Kontext. Aber ja, das ist die Geschichte von Hermann Weyl.
1: Dazu muss man ja vielleicht auch sagen, also sie haben nicht nur zufällig dann am gleichen Institut gearbeitet, sondern es war tatsächlich Albert Einstein, der Weyl eben diese Stelle auch organisiert hat. Also auch Albert Einstein ist ja zuvor vor den Nationalsozialisten dann in die USA geflohen. Von daher haben sie dort dann eben auch sehr viel zusammen auch geforscht oder waren zumindest am gleichen Institute of Advanced Studies in Princeton. Nimmt Weyl dort dann auch nochmal die Physik so ein bisschen mehr ins Visier seiner Forschung? Also wenn man schon mal neben Einstein arbeitet?
0: Ja, tatsächlich. Also ich muss auch sagen, als Physikerin war mir Weyl auch ein Name auf jeden Fall. Ist mir auch im Studium begegnet. Weil er hat sich auch weiterhin mit der Quantentheorie des Elektromagnetismus beschäftigt, die eben in den 20er und 30er Jahren so langsam Form angenommen hat. Und unter anderem schlägt er damals eine Lösung der Quantentheorie vor, die eine bestimmte Art von masselosen Teilchen entsprechen könnte. Also sogenannte Weyl-Fermionen, die tragen jetzt seinen Namen. Und lange dachte man, dass die Neutrinos, also das sind so geisterhafte Elementarteilchen, die keine Ladung haben und die extrem, extrem leicht sind, die entstehen bei so manchen radioaktiven Zerfällen, dass die eben Weyl-Fermionen sind. Aber inzwischen ist klar, dass Neutrinos eben eine endliche, wenn auch super winzige Masse haben müssen. Und deswegen scheitern sie als Kandidaten für Weyl-Fermionen. Das heißt, es ist eine Lösung. Eventuell gibt es aber keine Elementarteilchen, die Weyl-Fermionen sind. Aber trotzdem spielen die eine wichtige Rolle in der modernen Festkörperphysik, weil es dort eben Anregungen in Festkörpern gibt, die genau diese Form haben. Und deswegen benutzt man diese Theorie immer noch.
1: Da würde ich vielleicht sagen, dass wir vielleicht auch mal genau diese Brücke nutzen, um dann mal auch über das Vermächtnis von Weyl zu sprechen. Ich glaube, wenn ich es zusammenfassen würde, dann ist es tatsächlich, dass er es geschafft hat, Brücken zu schlagen, da ist das Wort wieder, zwischen der Physik und der Mathematik und hat es eben geschafft, beides irgendwie miteinander zu verbinden, mal abgesehen davon, dass er eben auch unwissentlich quasi die Grundlage für die Quantenphysik entworfen hat. Aber ich glaube, ganz, ganz wichtig ist hier eben, dass er es geschafft hat, diese Themenbereiche ein bisschen enger zu verweben und das Ganze eben zu verbinden. Ich frage mich aber tatsächlich trotzdem, ich habe es ja ganz am Anfang schon mal gesagt, er hatte das Glück und vielleicht ja auch gleichzeitig das Pech, in dieser Zeit zu forschen, eben mit Einstein, mit Schrödinger, es ist die Zeit von Oppenheimer und so weiter. Und du sagtest ja eben selbst, aus deinem Physikstudium ist dir der Begriff Weil durchaus bekannt. Ich weiß aber, dass wir im Vorfeld unserer Folge über Hermann Weil gesprochen hatten. Ich hatte ihn in dem Fall vorgeschlagen. Und da hatte ich schon das Gefühl, dass das jetzt kein allzu großer Name ist, im Sinne von, gerade wenn wir eben im gleichen Atemzug mit Einstein und Schrödinger und so nennen. Woran glaubt ihr, liegt es, dass Weil als Mathematiker / Physiker doch dann relativ unbekannt ist, insbesondere eben außerhalb der mathematischen Community? Obwohl er ja offensichtlich in der gleichen Liga gespielt hat.
3: Also ich denke, was hier passiert, ist etwas, was ganz oft in der Wissenschaft passiert. Man assoziiert eine Idee mit einer Person, obwohl ganz viele dran gearbeitet haben. Und heute ist es vielleicht auch ein kleines bisschen extremer, weil sehr viel mehr Leute an solchen Ideen arbeiten. Damals waren es weniger, damals waren es Zweier-, Dreier-Teams. Aber dann bleibt der Name Albert Einstein, weil er halt die Relativitätstheorie entwickelt hat, ne? Und Schrödinger ist für seine Schrödinger-Gleichung bekannt. Und da gibt es halt für Weil ein bisschen, sagen wir mal, eine zweite Rolle. In diesem Kontext. Dass er denen in nichts nachsteht, das weiß man. Ich würde auch nicht sagen, dass es kein großer Name ist. Aber auf jeden Fall ist es halt ein bisschen diese Ungerechtigkeit der Geschichte, wo wir uns halt an ein paar andere Namen mehr erinnern als jetzt an Hermann Weil.
0: Ja, und in der Physik muss ich auch sagen, also er ist einer der Begründer der Eichtheorie, aber wie wir ja gemerkt haben, allein die Konzepte dahinter zu erklären, sind relativ kompliziert und auch im Studium begegnet es einem eher ziemlich spät, weshalb es jetzt nicht so ist wie Schrödinger mit der Schrödinger-Gleichung, die schon in den frühen Semestern eben auftauchen und auch durch so Bilder wie Schrödingers Katze irgendwie so ein was Populäres haben. Weil hat er nicht in der Physik so was Greifbares direkt geliefert und deswegen ist er wahrscheinlich vom Namen her dann doch nicht ganz so prominent wie manch andere. Und wie Demian auch gesagt hat, also gerade bei der Entwicklung der Quantentheorie, das ist ein bisschen anders als bei Albert Einstein mit der Relativitätstheorie oder mit den Relativitätstheorien, wo er maßgeblich, also er hat auch natürlich auf Arbeiten anderer auch aufgebaut, aber er maßgeblich die zündenden Ideen eigenständig hatte. Die Quantentheorie war eher eine riesige Zusammenarbeit von vielen, vielen Menschen. Und da war Weil eben einer davon, aber es gibt auch noch viele andere, die sehr wichtige Konzepte rübergebracht haben.
1: Aber man sieht ja nichtsdestotrotz ein Mathematiker, der seine Zeit damals unfassbar geprägt hat, sowohl menschlich, wie wir ja von Demian gehört haben, aber eben auch vor allem mathematisch und physikalisch, wie wir von Manau gehört haben. Vielen lieben Dank für diese Folge.
0: Danke.
3: Dankeschön.
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